0: Beleidigung in den Schullehrplan aufzunehmen. In Kuba ist es ab Samstag wohl nicht mehr möglich, mit Mastercard oder Visa-Kreditkarten zu bezahlen. Laut Zentralbank des kommunistischen Inselstaats stellt eine zuständige ausländische Bank die Abwicklung ein. Hintergrund sind nach kubanischen Angaben die jüngsten US-Sanktionen. Die Regierung von Präsident Trump hatte Anfang des Jahres ihre Kuba-Politik verschärft und das Land als Bedrohung für die nationale Sicherheit bezeichnet. Kuba steckt ohnehin in der schwersten Wirtschaftskrise seit Jahrzehnten. Das waren die Nachrichten. Und das Wetter in Deutschland. Heute Nacht im Osten trocken, vor allem im Norden und in der Mitte Schauer, 15 bis 9 Grad. Tagsüber von Westen her Schauer und Gewitter, im Osten erst Sonne, später Schauer, 19 bis 24 Grad. Am Freitag wechseln sich Sonne, Wolken und ein paar Schauer ab, 18 bis 21 Grad. Und am Samstag Wolken und öfter Sonne, fast überall trocken bei 20 bis 23 Grad. Es ist 2.03 Uhr.
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2: Christoph Hiller begleitet Sie weiter durch diese Nacht. Rinaldo Ahn eröffnet den zweiten Teil des Nachtkonzerts mit seinem Concerto Provençal. Ahn wurde in Caracas geboren, verbrachte aber fast sein ganzes Leben in Paris und gehörte zu den prägenden Musikerpersönlichkeiten der französischen Musikszene um 1900. Hier das Ensemble Initium und das Orchestre de Pays de Savoie unter Nicolas Chalvin.

Das Ensemble Initium und das Orchestre de Pays de Savoie unter Nicolas Chalvin mit dem Concerto Provençal für Flöte, Klarinette, Horn, Fagott und Streichorchester von Reynaldo Ahn. Ja, und wir bleiben bei französischen Klängen und kommen zu Francis Poulenc und zu seinem Sextett, komponiert in den 1930er Jahren mit der für Poulenc typischen Mischung aus Leichtigkeit, bisschen Melancholie und scharf konturierten Rhythmen. Wir hören Elisabetta Blumina am Flügel, Hans-Udo Heitzmann Flöte, Malte Lammers Oboe, Rupert Wachter Klarinette, Claudia Strenkert am Horn und Björn Groth Fagott.

Das Sextett für Klavier und Bläserquintett von Francis Poulenc mit Musikerinnen und Musikern des NDR Sinfonieorchesters. Und wir bleiben in französischen Gefilden und kommen zu Édouard Lalo und seinem Cellokonzert in D-Moll. Das hat er 1877 in Paris uraufgeführt und den Cellopart, den hat er dem Cellisten Adolf Fischer gewidmet. Bei uns spielt jetzt die Cellistin Sol Gabetta und begleitet wird sie von der Deutschen Radio Philharmonie Saarbrücken-Kaiserslautern unter Krzysztof Urbanski.

Applaus für die argentinische Cellistin Sol Gabetta. Sie war die Solistin im Cellokonzert D-Moll von Eduard Lalo und hat musiziert zusammen mit der Deutschen Radiophilharmonie Saarbrücken, Kaiserslautern. Die Leitung hatte Krzysztof Urbanski. Jetzt Klaviermusik mit dem Pianisten Jewgeni Koroljow. Er spielt für uns von Georg Friedrich Händel die Suite Nummer 7 G-Moll. Und besonders der letzte Satz, die Passacaglia, ist berühmt, die wurde vielfach bearbeitet.

Die berühmte Passacaglia von Georg Friedrich Händel, der letzte Satz aus seiner Suite für Cembalo Nummer 7 G-Moll, hier auf dem modernen Konzertflügel, musiziert von Jewgeni Koroljow. Und wir beschließen den zweiten Teil des heutigen AD-Nachtkonzerts mit Saverio Mercadante und seinem Klarinettenkonzert in

Es-Dur. Mercadante, der war im 19. Jahrhundert ja vor allem als Opernkomponist erfolgreich. Seine Instrumentalwerke zeigen aber auch seine Vorliebe für lange gesangliche Linien. Und das zeigt uns jetzt der Klarinettist Dieter Klöcker zusammen mit dem Prager Kammerorchester unter der Leitung von Milan Lajcic.

Das Konzert für Klarinette und Orchester ist Estur Opus 76 von Saverio Mercadante mit dem Solisten Dieter Klöcker und dem Prager Kammerorchester. Die Leitung hatte Milan Lajcik.

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1: Um 4 Uhr mit Wolfgang Berger. Die EU startet möglicherweise noch im Juni Beitrittsverhandlungen mit der Ukraine und Moldau. Das hat die derzeitige zyprische EU-Ratspräsidentschaft mitgeteilt. Danach haben die Vorbereitungen begonnen, damit der erste Verhandlungsabschnitt eröffnet werden kann. Aus der Nachrichtenredaktion Jan Busche.
2: Im Idealfall sollen die Gespräche schon Mitte Juni starten. Dann findet ein EU-Ministertreffen in Luxemburg statt. Eigentlich sollten die EU-Beitrittsverhandlungen mit der Ukraine und Moldau schon vor 2 Jahren beginnen. Damals gab es aber ein Veto aus Ungarn. Mit der neuen ungarischen Regierung unter Ministerpräsident Modior ist jetzt Bewegung in den Prozess gekommen. Allerdings ist auch klar, EU-Beitrittsgespräche dauern in der Regel Jahre, manchmal sogar Jahrzehnte. Und es ist nicht ausgemacht, ob sie tatsächlich zu einer EU-Mitgliedschaft führen.
1: Die deutsche Regierung will sich weiter aktiv in den Vereinten Nationen engagieren. Das hat Außenminister Wadephul klargestellt nach der Abstimmungsniederlage im mächtigen UN-Sicherheitsrat. Deutschland wollte in dem Gremium einen Sitz bekommen und hatte sich dafür beworben. In der gestrigen Abstimmung scheiterte die Bundesrepublik aber. Portugal und Österreich ziehen stattdessen für 2 Jahre in den UN-Sicherheitsrat ein. Außenminister Wadephul ließ in den ARD-Tagesthemen offen, ob Deutschland künftig weniger Geld für die Vereinten Nationen bereitstellt.
3: Das müssen wir uns sowieso im Einzelfall angucken. Sie kennen die Beschränkungen, die unserem Haushalt obliegen. Und ich denke, wir werden an der einen oder anderen Stelle auch deutsche Interessen vielleicht etwas deutlicher formulieren müssen in der Zukunft. Das machen wir aber sehr abgesprochen im Kabinett. Darüber werden wir uns in aller Ruhe unterhalten. Und ich halte jetzt nichts von Ad-hoc-Reaktionen.
1: Außenminister Wadephul. Der Baukonzern Hochtief gehört bald zum ersten Mal zum DAX. Das Unternehmen steigt Ende Juni in den deutschen Leitindex auf. Es verdrängt den VW-Großaktionär Porsche SE, der in den Nebenwerteindex MDAX absteigt. Der künftige DAX-Konzern Hochtief hat zuletzt vor allem von Geschäften in den USA profitiert. Dort wurden Rechenzentren für künstliche Intelligenz errichtet. In Kuba ist es ab Samstag wohl nicht mehr möglich, mit Mastercard oder Visa-Kreditkarten zu bezahlen. Laut Zentralbank des kommunistischen Inselstaats stellt eine zuständige ausländische Bank die Abwicklung ein. Hintergrund sind nach kubanischen Angaben die jüngsten US-Sanktionen. Die Regierung von Präsident Trump hatte Anfang des Jahres ihre Kuba-Politik verschärft und das Land als Bedrohung für die nationale Sicherheit bezeichnet. Das waren die Nachrichten. Das Wetter in Deutschland. Tagsüber von Westen her Schauer und Gewitter, im Osten erste Sonne, später Schauer, 19 bis 24 Grad. Am Freitag wechseln sich Sonne, Wolken und ein paar Schauer ab 18 bis 21 Grad. Am Samstag Wolken und öfter Sonne, fast überall trocken. Es ist 4.03 Uhr.
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4: Weiterhin mit Christoph Hiller für Sie am Mikrofon. Ja, in der folgenden Stunde habe ich für Sie Musik von Louis Spohr, sein Violinkonzert Nummer 8. Dann Musik aus dem hohen Norden von Aulin Thor. Und jetzt gleich Johann Joseph Fuchs, seine Ouvertüre in D-Moll mit dem Freiburger Barockorchester unter der Leitung von Gottfried von der Goltz.

Musik von Johann Joseph Fuchs war das eine zentrale Figur der Wiener Hofmusik des frühen 18. Jahrhunderts. Seine Ouvertüre D-Moll mit dem Freiburger Barockorchester unter der Leitung von Gottfried von der Goltzian. Von Wien geht's jetzt in den hohen Norden nach Schweden und wir hören drei Tänze aus Gotland von Thor Aulin mit dem WDR-Rundfunkorchester Köln.

Drei Tänze aus Gotland des schwedischen Komponisten Tor Aulin hier im ARD-Nachtkonzert mit dem WDR-Rundfunkorchester Köln unter der Leitung von Niklas Willen. Louis Spohr, der war im 19. Jahrhundert nicht nur als Komponist, sondern vor allem auch als Geiger europaweit berühmt und gefeiert. Sein achtes Violinkonzert, das trägt den Zusatz in Form einer Gesangsszene. Und tatsächlich orientiert sich Spohr hier stark an der italienischen Oper. Die Geige, die lässt nun die US-Amerikanerin Hilary Hahn singen und sie wird begleitet vom schwedischen Radiosinfonieorchester unter Eiji Uue.

Hilary Hahn, sie war die Solistin im Violinkonzert. Nummer 8, A-Moll, Opus 47 von Louis Spohr. Und musiziert hat sie zusammen mit dem schwedischen Radiosinfonieorchester unter Eiji Ue. Hier noch einmal das Neueste aus aller Welt in den 5-Uhr-Nachrichten. Und dann geht's auch gleich in den letzten Teil des heutigen ARD-Nachtkonzerts. Wir starten mit Musik von ihm hier, dann Georg Philipp Telemann.

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1: Um 5 Uhr mit Wolfgang Berger. Die deutsche Abstimmungsniederlage in der UN-Vollversammlung sorgt für Diskussionen. AfD, Linke und Grüne machen die Bundesregierung aus unterschiedlichen Gründen verantwortlich. Deutschland wollte im UN-Sicherheitsrat einen Sitz bekommen, scheiterte bei der Abstimmung aber an Portugal und Österreich. Aus New York, Giselle Uka.
2: Die Enttäuschung in der deutschen Delegation über die Niederlage schon nach dem ersten Wahlgang war groß. Dass sich Portugal und Österreich so klar gegen die Bewerbung Deutschlands durchsetzen, ist eine herbe Niederlage, erklärte Bundesaußenminister Johann Wadephul in New York. Auf der Suche nach Erklärungen sprach der CDU-Politiker in den ARD-Tagesthemen von starkem Gegenwind. Russland habe hinter den Kulissen Stimmung gegen die Deutschen gemacht. Einen starken Unterstützer der Ukraine am Tisch des Sicherheitsrats habe die Vetomacht verhindern wollen.
1: Die EU startet möglicherweise noch im Juni Beitrittsverhandlungen mit der Ukraine und Moldau. Das hat die derzeitige zyprische EU-Ratspräsidentschaft mitgeteilt. Danach haben die Vorbereitungen begonnen, damit der erste Verhandlungsabschnitt eröffnet werden kann. Eigentlich sollten die EU-Beitrittsverhandlungen mit der Ukraine und Moldau schon vor 2 Jahren beginnen. Damals gab es aber ein Veto aus Ungarn. In Kuba ist es ab Samstag wohl nicht mehr möglich, mit Mastercard oder Visa-Kreditkarten zu bezahlen. Laut Zentralbank des kommunistischen Inselstaats stellt eine zuständige ausländische Bank die Abwicklung ein. Hintergrund sind nach kubanischen Angaben die jüngsten US-Sanktionen. Die Regierung von Präsident Trump hatte Anfang des Jahres ihre Kuba-Politik verschärft und das Land als Bedrohung für die nationale Sicherheit bezeichnet. Kuba steckt ohnehin in der schwersten Wirtschaftskrise seit Jahrzehnten. Die deutsche Fußballnationalmannschaft bereitet sich heute auf das letzte WM-Testspiel vor. In Chicago stehen bis zu der Partie gegen die USA am Samstag noch 2 Trainingseinheiten an. Aus dem ARD-WM-Team Thomas Kunze.
3: Das Soldier Field Stadium Chicago, ein sporthistorischer Ort als ältestes und kleinstes NFL-Footballstadion. Es wird mit gut 62.000 Fans ausverkauft sein. WM-Kulisse also gegen einen topmotivierten, physisch starken Gegner, der dieses Testspiel als eigenen WM-Auftakt deklariert hat. Die Temperaturen steigen Richtung Wochenende auf schwüle 30 Grad. Der Anpfiff am Samstag in den späten Mittagsstunden Ortszeit wird körperlich anspruchsvoll. Und deswegen kommt dieser Test auch genau richtig. Vielleicht auch für die Wade von Torhüter Manuel Neuer, dessen Form aufgebaut, aber dessen Einsatz nicht garantiert wird.
1: Das waren die Nachrichten. Und das Wetter in Deutschland. Tagsüber von Westen Schauer und Gewitter, im Osten erst Sonne, später Schauer, 19 bis 24 Grad. Am Freitag wechseln sich Sonne, Wolken und ein paar Schauer ab, 18 bis 21 Grad. Und am Samstag Wolken und öfter Sonne, fast überall trocken. Es ist 5.03 Uhr.
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4: Einen guten frühen Donnerstagmorgen wünscht Christoph Hiller mit Musik von Georg Philipp Telemann.

Die Akademie für Alte Musik Berlin mit Musik von Georg Philipp Telemann, die Ouvertüre aus dem sogenannten Jubeloratorium für die Hamburger Admiralität. Mit weniger Pomp geht's jetzt weiter mit einem beschaulichen Walzer von Camille Saint-Saëns.

Der Pianist Jeffrey Bursen mit der Valse Langoureuse von Camille Saint-Saëns. Ja, und sie war eine Landsfrau und Zeitgenossin von Saint-Saëns Augusta Olmes, in Paris eine der markanten Musikerpersönlichkeiten des späten 19. Jahrhunderts. Hier ihre Ouvertüre pour une Comédie mit der Staatsphilharmonie Rheinland-Pfalz. Samuel Friedmann hat die Leitung.

Ouvertüre pour une Comédie von Augusta Olmes mit der Staatsphilharmonie Rheinland-Pfalz unter der Leitung von Samuel Friedmann. Jetzt Musik aus dem Hause Haydn und zwar nicht von Joseph eben, sondern von seinem Bruder Michael, der lange im Schatten des älteren Bruders stand. Hier seine Sinfonie Nummer 39 mit der Deutschen Kammerakademie Neuss. Die Leitung hat Johannes Goritzky.

Die Sinfonie Nummer 39 C-Dur von Michael Haydn, musiziert von der Deutschen Kammerakademie Neuss unter Johannes Goretzky. 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

Der Finalsatz Allegro Moderato aus der Sinfonie Nummer 3 D-Dur von Alexander Glasunow hier mit den Bamberger Sinfonikern unter Neeme Järvi. Ja, und zum Abschluss noch eine der über 500 Klaviersonaten von Domenico Scarlatti. Ordnung in diesen Sonatenkosmos hat Kirkpatrick gebracht und wir hören die Sonate Kirkpatrick Verzeichnis 426, die steht in G-Moll und am Flügel sitzt Katja Braunschweiler.

Die Sonate G-Moll, Kirkpatrick-Verzeichnis 426 von Domenico Scarlatti mit der Pianistin Katja Braunschweiler. Ja, und damit ging das heutige ARD-Nachtkonzert zu Ende. Mein Name ist Christoph Hiller. Ihnen ganz herzlichen Dank fürs Zuhören in den vergangenen 6 Stunden. Ich wünsche Ihnen einen guten Start in diesen Donnerstag mit noch ein paar Takten Filmmusik von Georges Delerue. Machen Sie es gut.

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1: Um 6 Uhr mit Mirko Jugelt. Der Deutsche Mieterbund hat an die Bundesregierung appelliert, den Mieterschutz dringend zu verbessern. Präsidentin Melanie Weber-Moritz sagte dem MDR, die Mietpreisbremse wirke an vielen Stellen nicht, weil es zu viele Ausnahmen gebe. Zudem trauten sich viele Mieter nicht, ihr Recht einzufordern. Nach Angaben des Mieterbundes müssten 3 Millionen Haushalte mehr als 40% ihres Nettoeinkommens fürs Wohnen aufbringen. Der Vorsitzende der Münchner Sicherheitskonferenz, Wolfgang Ischinger, sieht in der gescheiterten deutschen Bewerbung für den UN-Sicherheitsrat keine Katastrophe. Ischinger sagte dem Sender Welt TV, es sei zwar nicht so toll, dass Deutschland gegen Portugal und Österreich verloren habe, für die außenpolitische Bedeutung Deutschlands spiele das aber keine Rolle. Bei der finanziellen Unterstützung der UN sollte Deutschland keine Abstriche machen. Die EU startet möglicherweise noch in diesem Monat Beitrittsverhandlungen mit der Ukraine und Moldau. Das teilte die zyprische EU-Ratspräsidentschaft mit. Die Vorbereitungen seien eingeleitet worden. Im Idealfall würden die Gespräche beim EU-Ministertreffen in 2 Wochen starten. Eigentlich sollten die EU-Beitrittsverhandlungen mit der Ukraine und Moldau schon vor 2 Jahren beginnen. Damals gab es aber ein Veto aus Ungarn. Mit der neuen ungarischen Regierung ist jetzt Bewegung in den Prozess gekommen. Ob die Beitrittsgespräche tatsächlich zu einer EU-Mitgliedschaft führen, ist offen. Der Baukonzern Hochtief gehört bald erstmals zum DAX. Das Unternehmen steigt Ende des Monats in den deutschen Leitindex auf. Es verdrängt den VW-Großaktionär Porsche SE, der in den MDAX absteigt. Hochtief profitierte zuletzt vor allem von Geschäften in den USA. Dort wurden Rechenzentren für künstliche Intelligenz errichtet. Der Aktienkurs hat sich innerhalb eines Jahres fast verdreifacht. In Dresden startet heute der Christopher Street Day. Bis Samstag gibt es verschiedene Veranstaltungen, bei denen für die Rechte homosexueller und anderer queerer Menschen demonstriert wird. Der Vorstandssprecher der Organisatoren Ronald Zenker sagte dem MDR, es gehe nicht ums Feiern. Man wolle vielmehr zeigen, dass man in die Mitte dieser Stadt gehöre. Ursprünglich wollte die Stadt den Christopher Street Day nicht als Versammlung anerkennen. Das Oberverwaltungsgericht hob die Entscheidung aber auf. Das waren die Nachrichten. Das Wetter mit den aktuellen Temperaturen. Brocken, Nebel, 8 Grad, Chemnitz stark bewölkt 13, Dresden stark bewölkt 13, Eisenach bedeckt 16, Erfurt bedeckt 15 Grad, Fichtelberg stark bewölkt 7, Gera stark bewölkt 13, Görlitz heiter 11, Halle wolkig 15, Leipzig wolkig 15, Magdeburg stark bewölkt 16 und Meiningen stark bewölkt 14 Grad. Sonnenaufgang in Halle war heute 4.58 Uhr, Sonnenuntergang ist 21.22 Uhr. Heute bei wechselnder Bewölkung, Durchzug einiger Schauer, am Nachmittag teils auch kräftige Gewitter, im Osten Sachsens davor häufiger Sonne, Höchstwerte 18 bis 25 Grad. Morgen im Osten Regen, sonst auch Sonne, später wieder Schauer und Gewitter, 17 bis 22 Grad und am Sonnabend mehr Sonne, später vereinzelt Schauer, leichter Temperaturanstieg. MDR-Verkehrsdienst, A2 Richtung Berlin, zwischen Allingersleben und Eilsleben, Stau und stockender Verkehr an einer Baustelle, plus 20 Minuten. Die B188 ist zwischen Fischbeck und Tangermünde nach einem Unfall gesperrt. Geblitzt wird auf der A9 Richtung Berlin, zwischen Halle und Bitterfeld-Wolfen und auf der A36 Richtung Braunschweig, zwischen Ilsenburg und Stapelburg. Soweit der Verkehrsdienst, 6.04 Uhr.
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2: Mit Wolfgang Schilling. Guten Morgen.

Das Orchestre National de Lyon mit Musik von Claude Debussy zum Auftakt der Stunde zwischen 6 und 7 hier bei MDR Classic. Am Pult des Orchestre National de Lyon stand im Übrigen June Merkel, hier ja gar kein so ganz Unbekannter, war ja doch auch mal Chefdirigent des MDR-Sinfonieorchesters. Was haben wir vor in der Stunde bis 7? Wir blicken wie immer gleich zurück in die Geschichte heute auf den großen Dramatiker der Weimarer Republik, Georg Kaiser, der am 4. Juni 1945 gestorben ist, kurz nach dem Zweiten Weltkrieg. Wir schauen um 6.40 Uhr in die nationalen Medien, in unserer Medienschau. Und kurz vor 7 gibt's wie immer unsere Spielplaninformationen. Falls Sie noch nicht wissen, was Sie sich heute Abend musikalisch so vornehmen könnten in Mitteldeutschland.

0: Mit der Berliner Lautenkompanie und Musik von Bartholomäus Praetorius ist es 6:12 Uhr geworden.
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0: Ja, Opern, Libretti, Komödien, Tragödien. Georg Kaiser war einer der produktivsten und meistgespielten Dramatiker der Weimarer Republik. Nach der Flucht vor den Nazis starb er kurz nach dem Ende des Zweiten Weltkriegs am 4. Juni 1945. Unser Blick in die Geschichte von Hartmut Schade. Es spricht Conny Wolter.
2: An Selbstbewusstsein mangelt es Georg Kaiser nicht, wohl aber am korrekten Umgang mit Geld. 1920 steht er wegen Scheckbetrugs in München vor Gericht.
3: Ich halte mich für einen exorbitanten Ausnahmefall. Auf mich ist das Gesetz nicht anwendbar. Auch für den Fall, dass ich für kindisch gehalten werde, muss ich sagen, ich bin namenlos groß. Meine Verhaftung ist ein nationales Unglück. Halbmast hätte man flaggen sollen.
2: Der Magdeburger Kaufmannssohn versucht, aus den familiären Zwängen auszubrechen, flieht nach Buenos Aires und muss nach einem Nervenzusammenbruch doch zurück in den Schoß der Familie. Ein psychiatrisches Gutachten urteilt:
3: All diese nervösen und psychischen Störungen sind kaum anders als psychopathisch-hysterische Reaktionen auf ein Milieu, dem Kaiser nicht gewachsen ist. Ihn drängt es danach, seine schon lange von ihm erkannte und sehr hoch eingeschätzte Begabung zu bestätigen. Er ersehnt den Erfolg.
2: Der kommt mit Komödien, in denen Kaiser die verlogene bürgerliche Moral, das Streben nach Erfolg um jeden Preis, um äußerliche Anerkennung verhöhnt.
3: Ich sah damals den Zwang, Altes über den Köpfen des Bürgers zu demolieren.
2: Am Ende des Ersten Weltkrieges kommt der endgültige Durchbruch. 1917 werden die Bürger von Calais und von morgens bis mitternachts aufgeführt, im Folgejahr Gas. Stationendramen, deren Szenenfolgen eher an den Film als an Theater erinnern, deren Sprache aphoristisch verkürzt und expressionistisch beeinflusst ist.
4: Ein Zischlaut zerspleißt die Stille draußen. Malmender Donner kracht kurzlos. Die Schlote knicken und fallen um. Rauchlose Ruhe. Das große Fenster prasselt mit Scherbenregen in den Raum.
2: Georg Kaisers Protagonisten sind keine Helden aus Fleisch und Blut. Sie sind Sprachrohre von Ideen, sozioökonomische Prototypen, die es Kaiser ermöglichen, mitleidlos die Gesellschaft zu sezieren. Was prominenten Theaterkritikern wie Alfred Kerr, Herbert Jering oder Bernhard Diebold missfällt.
3: Gas 2 ist das magerste Drama der Weltliteratur. Ein Skelett. Kein Fetzen Fleisch hängt mehr an den chemisch gereinigten Gerippen. Kein dichterischer Hauch weht aus der Gasluft.
2: Was dem Erfolg Georg Kaisers keinen Abbruch tut. Die deutschen Theater reißen sich um seine Stücke. Er verfasst Filmexposés und Revuen, schreibt Opern, die Kurt Weill vertont. Die goldenen 20er. Für Georg Kaiser sind es tatsächlich goldene Jahre. Erstmals verdient er viel Geld mit dem Stückeschreiben. Doch dann brechen die 30er Jahre an und Georg Kaiser erlebt, wie SA-Männer die Aufführungen seines Bühnenspiels Der Silbersee in Leipzig, Erfurt und Magdeburg verhindern. Kaiser wird aus der Akademie der Künste ausgeschlossen. Seine Dramen landen im Feuer auf dem Berliner Opernplatz. 1938 flieht Georg Kaiser in die Schweiz. Als er kurz nach Kriegsende stirbt, hinterlässt er 70 Dramen und 300.000 Franken Schulden. Mit Geld konnte der Kaufmannssohn nie umgehen.
0: Unser Blick in die Geschichte war das von Hartmut Schade. Und der Blick auf die Uhr des frühen Morgens sagt 6:16 Uhr. Genau ist es geworden.

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0: Tja, und da kommen wir jetzt zu Bach und zu Bachs wohltemperierten Klavier, das er in zwei Teilen komponierte, 1722 in Köthen und den zweiten Teil dann eine ganze Reihe von Jahren später, 1740 bis 42 in Leipzig, zum Nutzen und Gebrauch der lehrbegierigen musikalischen Jugend war das Ganze gedacht. Keith Jarrett hat dieses folgende Stück im reifen Mannesalter eingespielt.

Musik von Evaristo Felice da Lavaco, Musik aus dem Amsterdam des Jahres 1735, hier interpretiert vom Ensemble I Pizzicanti. 6:24 Uhr ist es geworden und wir schauen jetzt nach München. Die Bayerische Kammerphilharmonie musiziert Antonio Rossettis Konzert S-Dur für zwei Hörner und Orchester. Die Solisten an den beiden Hörnern sind Sarah Willis und Klaus Wallendorf.

0: 6:30 ist es, 6:30.
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0: In Dresden stark bewölkt, 14 Grad, Erfurt bedeckter Himmel 15 Grad, Leipzig bedeckt nach Sprühregen 15 Grad und Magdeburg leicht bewölkt 15 Grad. Wie wird das Wetter heute? Was haben wir zu erwarten? In Sachsen anfangs teils größere Auflockerungen, sonst von Westen her allerhand Wolken, einige kräftige Schauer und Gewitter können es übers Land ziehen. Die Höchstwerte der Temperaturen erreichen 18 bis 25 Grad. Wir kommen zur aktuellen Verkehrslage mit diesen Meldungen. Die A2 Richtung Berlin zwischen Allerengersleben und Eilsleben. Stau und stockender Verkehr an der Baustelle. 20 Minuten dauert es länger. Die A13 Richtung Berlin zwischen Teupitz und Großköritz. Behinderung nach einem Unfall. Die B188 ist zwischen Fischbeck und Tangermünde in beiden Richtungen nach einem Unfall gesperrt. Und geblitzt wird auf der A9 Richtung Berlin zwischen Halle und Bitterfeld-Wolfen und auf der A36 Richtung Braunschweig zwischen Ilsenburg und Stapelburg. Soweit unsere Verkehrsinformationen. 6:31 Uhr. Fahren Sie vorsichtig, kommen Sie gut an.
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Menuetto Vivace aus der Sinfonie Nummer 3 D-Dur von Franz Schubert. Und weiter geht's mit einem Walzer am Klavier. Catherine Jolly spielt dieses schöne Stück von Rinaldo Hahn.

0: 6.39 Uhr ist es geworden.
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0: Es gab zwei Plätze, aber drei Bewerber. Neben Deutschland wollten auch Österreich und Portugal für zwei Jahre einen Sitz im UN-Sicherheitsrat. Die beiden EU-Partner machten gestern in New York das Rennen. Deutschland hatte trotz des heftigen Buhlens um Stimmen aus aller Welt das Nachsehen. Hören Sie dazu unsere Medienschau.
2: Deutschlands Niederlage bei der Wahl in den UN-Sicherheitsrat ist mehr als eine diplomatische Enttäuschung, schreiben Straubinger Tagblatt, Landshuter Zeitung und fahren fort: Das ist ein außenpolitisches Cordoba für Bundeskanzler Friedrich Merz und seinen Chefdiplomaten Johann Wadephul. In Berlin gibt es nichts zu beschönigen. Nun gilt es, die Außenpolitik strategischer, glaubwürdiger und wirksamer zu gestalten. Spiegel.de kommentiert: Es fand also ein europäisches Wettschmeicheln statt, das zwei Gewinner kennt und einen Verlierer. Und die Bundesregierung rutscht in die nächste Mini-Krise. Anders als erhofft haben sich die Völker der Welt gegen die deutsche Bewerbung entschieden. Wo ist eigentlich der Außenkanzler Merz, wenn man ihn braucht? Die Volksstimme aus Magdeburg hält fest, dass Deutschland seine Beiträge zahlt und die Werte der Weltorganisation tapfer hochhält, reicht nicht. Kleinere wie Portugal und Österreich tun das auch. Deutschland steht in diesem Wettbewerb wie meist beim Eurovision Song Contest da, als großer Geldgeber, aber enttäuschter Verlierer. Die Berliner Taz ätzt: Puh,

0: Das muss sich für Kanzler Friedrich Merz wie ein Foul im Strafraum anfühlen. Selber schuld, kann man sagen. Gerade arabische und afrikanische Staaten kritisierten im Vorfeld nicht zu Unrecht Deutschlands doppelte Standards mit Blick auf Nahost und die Menschenrechtsverbrechen der israelischen Armee im Gazastreifen. Die Frankfurter Allgemeine fragt: Aber hätte es Deutschland tatsächlich etwas gebracht, wieder für 2 Jahre Mitglied des Rats zu werden? Zum einen ging es hier nur um eine Mitgliedschaft ohne Vetorecht. Noch größer werden die Fragezeichen, wenn man sich die realpolitische Bedeutung des Sicherheitsrats vor Augen führt. Eine Art Direktorium der Weltpolitik, wie man das in Berlin gerne hätte, war er noch nie. Abschließend der Weser-Kurier aus Bremen. Für den ohnehin nicht erfolgsverwöhnten Bundeskanzler Friedrich Merz und seinen Außenminister Johann Wadephul ist die gescheiterte Kandidatur in erster Linie eine peinliche PR-Schlappe. Auf einen wirklichen Verlust an internationalem Einfluss deutet das Ergebnis allerdings nicht hin. Dazu ist der Wirkungsgrad eines nicht ständigen Mitglieds im Weltsicherheitsrat viel zu begrenzt.
1: Soweit unsere Medienschau um 6:42 Uhr.

Ein wahrer Hummelflug für Trompete und Orchester, das Rondo, der dritte Satz aus dem Konzert S-Dur für eben Trompete und Orchester von Johann Nepomuk Hummel. Wir hörten die englische Trompeterin Alison Balsom im Zusammenspiel mit der Deutschen Kammerphilharmonie Bremen.

0: mit werfender Musik von Franz Bender unterwegs. Das Ensemble Ludus Instrumentalis. 6.49 Uhr ist es.
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0: Unter dem Motto Schumann und die Dichter beginnt heute das Schumann-Fest in Zwickau mit dem großen Eröffnungskonzert auf dem Programm. Dabei stehen Robert Schumanns Manfred sowie seine Szenen aus Goethes Faust, beides ja Hauptwerke von ihm, die aber aufgrund der umfangreichen Besetzung mit Chor, Solisten und Orchester selten zu hören sind. In Zwickau gibt es nun heute Abend die Gelegenheit dazu, um 19.30 Uhr im Konzert- und Ballhaus Neue Welt. Wir schauen weiter nach Magdeburg mit ihrem 10. Sinfoniekonzert. Dirigiert von Christian Ohland beschließt die Magdeburgische Philharmonie die diesjährige Konzertsaison im Opernhaus. Elisabeth Ogonek ist diese Spielzeit Komposer im Fokus am Theater Magdeburg. Ihr Orchesterwerk Always Light Things wurde 2017 unter dem Dirigat von Riccardo Muti in Chicago uraufgeführt und ist heute Abend nun in Magdeburg zu hören. Ebenso wie die schottische Fantasie von Max Bruch mit dem kanadisch-amerikanischen Geiger Timothy Joy als Solisten. Dazu noch Schostakowitsch, seine 9. Sinfonie aus dem Jahr 1945. Nicht weniger als eine strahlend feierliche Siegessinfonie für die Sowjetunion sollte es nach dem Willen Stalins werden. Doch Schostakowitsch düpierte ihn und die sowjetische Führung und machte aus der Sinfonie ausgerechnet seiner kürzesten ein parodistisch absurdes Werk. Konzertbeginn im Magdeburger Opernhaus ist heute und morgen noch einmal jeweils um 19.30 Uhr. Und mit Rossinis Barbier von Sevilla hat das Deutsche Nationaltheater in Weimar heute wieder einen der Evergreens der komischen Oper auf dem Spielplan. Regisseurin Ilaria Lanzino bringt das Verwirrspiel wild und zeitgemäß auf die Bühne und greift dabei auf Filmklassiker zurück, die vom fröhlichen Variieren der eigenen Klischees leben. Der vergnügliche Opernabend im Deutschen Nationaltheater in Weimar beginnt heute Abend um 19.30 Uhr.
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Das Sinfonieorchester Trondheim mit Musik von Richard Nordraak, 6:55 Uhr ist es geworden. Es geht auf 7 und nach 7 wollen wir uns mal mit dem Sonnenaufgang aus musikalischer Sicht beschäftigen. So gegen 7:45 Uhr soll das sein.

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2: Um 7 Uhr mit Mirko Jugelt. Der Deutsche Mieterbund hat an die Bundesregierung appelliert, den Mieterschutz dringend zu verbessern. Präsidentin Melanie Weber-Moritz sagte dem MDR, die Mietpreisbremse wirke an vielen Stellen nicht, weil es zu viele Ausnahmen gebe. Zudem trauten sich viele Mieter nicht, ihr Recht einzufordern. Nach Angaben des Mieterbundes müssen 3 Millionen Haushalte mehr als 40% ihres Nettoeinkommens fürs Wohnen aufbringen. Der Vorsitzende der Münchner Sicherheitskonferenz Wolfgang Ischinger sieht in der gescheiterten deutschen Bewerbung für den UN-Sicherheitsrat keine Katastrophe. Ischinger sagte dem Sender Welt TV, es sei zwar nicht so toll, dass Deutschland gegen Portugal und Österreich verloren habe, für die außenpolitische Bedeutung Deutschlands spiele das aber keine Rolle. Bei der finanziellen Unterstützung der UN sollte Deutschland keine Abstriche machen. Die EU startet möglicherweise noch in diesem Monat Beitrittsverhandlungen mit der Ukraine und Moldau. Das teilte die zyprische EU-Ratspräsidentschaft mit. Die Vorbereitungen seien eingeleitet worden. Im Idealfall würden die Gespräche beim EU-Ministertreffen in 2 Wochen starten. Eigentlich sollten die EU-Beitrittsverhandlungen mit der Ukraine und Moldau schon vor 2 Jahren beginnen. Damals gab es aber ein Veto aus Ungarn. Mit der neuen ungarischen Regierung ist jetzt Bewegung in den Prozess gekommen. Ob die Beitrittsgespräche tatsächlich zu einer EU-Mitgliedschaft führen, ist offen. Der Baukonzern Hochtief gehört bald erstmals zum DAX. Das Unternehmen steigt Ende des Monats in den deutschen Leitindex auf. Es verdrängt den VW-Großaktionär Porsche SE, der in den MDAX absteigt. Hochtief profitierte zuletzt vor allem von Geschäften in den USA. Dort wurden Rechenzentren für künstliche Intelligenz errichtet. Der Aktienkurs hat sich innerhalb eines Jahres fast verdreifacht. In Dresden startet heute der Christopher Street Day. Bis Samstag gibt es verschiedene Veranstaltungen, bei denen für die Rechte homosexueller und anderer queerer Menschen demonstriert wird. Der Vorstandssprecher der Organisatoren Ronald Zenker sagte dem MDR, es gehe nicht ums Feiern. Man wolle vielmehr zeigen, dass man in die Mitte dieser Stadt gehöre. Ursprünglich wollte die Stadt den Christopher Street Day nicht als Versammlung anerkennen. Das Oberverwaltungsgericht hob die Entscheidung aber auf. Das waren die Nachrichten. Das Wetter mit den aktuellen Temperaturen. Brocken bedeckt 8 Grad, Chemnitz stark bewölkt 14, Dresden stark bewölkt 14, Eisenach bedeckt 16, Erfurt bedeckt 15, Fichtelberg wolkig 8 Grad, Gera bedeckt 14, Görlitz wolkig 13 Grad, Halle wolkig 15, Leipzig wolkig 16, Magdeburg leicht bewölkt 15 und Meiningen stark bewölkt 13 Grad. Heute bei wechselnder Bewölkung, Durchzug einiger Schauer, am Nachmittag teils auch kräftige Gewitter, im Osten Sachsens davor häufiger Sonne, Höchstwerte 18 bis 25 Grad, dazu stark böiger Südwestwind. Morgen nach Osten abziehender Regen, sonst wechselnd bewölkt mit größeren Aufheiterungen, im Tagesverlauf dann weitere Schauer und Gewitter, Höchstwerte 17 bis 22 Grad. Am Samstag mehr Sonne, später vereinzelt Schauer und leichter Temperaturanstieg. MDR-Verkehrsdienst. A2 Richtung Berlin zwischen Allerengersleben und Eilsleben. 6 Kilometer stockender Verkehr plus 15 Minuten. A13 Richtung Berlin zwischen Teupitz und Großkyris. Behinderungen nach einem Unfall. A14 Richtung Dresden zwischen Gröbers und Schkeuditzer Kreuz. Behinderungen durch einen defekten Lastwagen. Und die B188 ist zwischen Fischbeck und Tangermünde in beiden Richtungen nach einem Unfall gesperrt. Geblitzt wird auf der A36 Richtung Braunschweig zwischen Ilsenburg und Stapelburg. Soweit der Verkehrsdienst. 7.04 Uhr.
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Mit Mozart hinein in den frühen Morgen hier bei MDR Klassik. Das war das Northern Chamber Orchestra mit dem Allegro, dem dritten Satz aus seiner Sinfonie in Nummer 17 in G-Dur. Das Köchel-Verzeichnis 129 für alle, die es genau wissen wollen. Und wenn Sie wissen wollen, was wir in dieser Stunde vorhaben mit Ihnen und für Sie, dann will ich Ihnen das hier schnell erklären. Gleich geht's um Sonnenaufgänge in der Musik, ein interessantes Thema gegen 7.20 Uhr. Unsere Börseninformationen gegen 7.40 Uhr, ein CD-Tipp. Und kurz vor 8 gibt's dann auch noch die Klassik-News.

Jarabes mit einem Tango, nicht aus Argentinien, sondern aus Brasilien. Ein schönes Stück von Ernesto Julio de Nazaret, unterschrieben mit dem Titel Frech und Faul, könnte man ja mal drüber nachdenken. Aber wir haben jetzt ein ganz anderes Thema, nämlich den Sonnenaufgang. Gardinen auf und Sonne rein, wenn die warmen Strahlen uns wach kitzeln, wissen wir, jetzt beginnt er, der neue Tag. Doch wie klingt das eigentlich, ein Sonnenaufgang? Diese Frage hat sich nicht nur Richard Strauss gestellt, als er also sprach Zarathustra geschrieben hat, oder Wagner in seinem Kammerstück Siegfried Idyll. Es gibt weit mehr Werke, die den Sonnenaufgang zum Thema haben, mal als göttliches Licht, mal als orchestrale Naturgewalt. Sebastian Schroth hat sich für uns durch 900 Jahre Musikgeschichte im Zeichen des Sonnenaufgangs gehört.

Es ist ein Ohrwurm, keine Frage. Als Eduardo di Capua Ozzone Mio schreibt, hat er Heimweh nach Neapel. Ein morgendlicher Blick aus dem Hotelfenster. Die Wolkendecke bricht auf und zack, kam ihm die Melodie zu diesem Gassenhauer. Heute wissen wir, die Sonne ist ein Stern aus Wasserstoff und Helium. Im Mittelalter hat man das noch ganz anders gesehen. Der liturgische Gesang O Splendidissima Gemma. Er preist Maria als strahlenden Edelstein. Gott habe auf sie die strahlende Schönheit der Sonne übertragen. Die Sonne wird im Mittelalter zur göttlichen Quelle allen Lebens. Komponistin ist Hildegard von Bingen.

Vom Symbol des Göttlichen zum Sinnbild für Aufklärung. Was sich jetzt in der Renaissance durchsetzt, sind wissenschaftliche Erkenntnisse über das Universum. Gut 500 Jahre nach Hildegard von Bingen hat Claudio Monteverdi eine ganz andere Vorstellung des Sonnenaufgangs. Ihm geht es um das Erwachen der Natur. In seinem Madrigal Ecco mormora l'onde rascheln erst Blätter, Vögel zwitschern und mit dem Vers Ecco già l'alba pare, dem Anbruch der Morgenröte, finden die Stimmen zueinander. Dann betritt König Ludwig XIV. Die Bühne. Der Sonnenkönig. Er inszeniert sich als Mittelpunkt des Universums, buchstäblich. 1653 tanzt er in einem Ballett als Sonnengott Apollon verkleidet, zu Musik von Jean-Baptiste Lully. Das berühmte Grand Ballet ist das Finale des Ballet Royal de la Nuit. Musikalisch markiert es den Übergang vom Chaos der Nacht zur absolutistischen Ordnung des Tages. Der Sonnenkönig tritt auf und die Musik wechselt in den offiziellen französischen Hofstil mit Pauken und Trompeten. Es ist ein unmissverständliches Signal. Hier tanzt nicht irgendwer. Hier tanzt der Staat selbst.

Und welche Musik darf natürlich nicht fehlen, wenn es um Sonnenaufgänge geht? Logisch, die Morgenstimmung von Edvard Grieg. Sie stammt aus der Schauspielmusik zu Henrik Ibsens Peer Gynt und ist das Paradebeispiel für musikalische Sonnenaufgänge. Aber nicht, wie man glauben könnte, für einen nordischen Sonnenaufgang, nein. In Wahrheit wacht Peer Gynt unter Akazien und Palmen in Marokko auf. Langsam transportieren hier die Flöten eine kühle, morgendliche Brise. Und im Tutti-Orchester spüren wir dann die gleißende Hitze der Wüste.

Arnold Schönberg setzt noch eins drauf. In seinen Gurre-Liedern von 1913 strahlen Chor und Orchester wie eine Supernova. Traurig über den Tod seiner Geliebten ist König Waldemar dazu verdammt, nachts als Untoter umherzuirren. Die aufgehende Sonne bedeutet, er kann in sein Grab zurückkehren und die warmen Strahlen umhüllen die gesamte Natur.

Jede Aufführung ist eine Kraftanstrengung. Wie die Liebe, für die man kämpfen muss. Und deshalb sogar ganz früh aus dem Bett hüpft. Das beweisen Lissy und Mr. Darcy im Film Stolz und Vorurteil aus dem Jahr 2005. Nach viel Hickhack treffen sie im Morgennebel aufeinander und gestehen sich ihre Liebe. Puristisch begleitet von einem Klavier, geschrieben von Filmkomponist Dario Marianelli. So klingt der Tagesanbruch, knapp 900 Jahre oder mehr als 300.000 Sonnenaufgänge nach Hildegard von Bingen, immer noch nach Hoffnung. Mit Sicherheit geht die Sonne auch morgen wieder auf.

Na, dann nehmen wir Sebastian Schroth doch gern beim Wort, der für uns im Zeichen des musikalischen Sonnenaufgangs ziemlich früh aufgestanden ist. Apropos Zeit, 7:17 Uhr.

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1: Und das ist heute solche von Ernst Wilhelm Wolff, der 1735 im thüringischen Großen Beringen geboren wurde. Ja, so richtig viel Geld hatte seine Familie nicht. Seinem Freund August von Kotzebue zufolge musste er seine ersten Sonaten auf dem Tische komponieren, weil ihm in seiner Jugend die Armut nicht verstattete, ein Klavier zu kaufen. Mit der musikalischen Karriere hat es dann doch noch geklappt. Nach ersten Studien in Jena, wo er auch als Chorpräfekt gearbeitet hat und das Collegium Musicum leitete, ging er dann über Leipzig und Naumburg nach Weimar, wo er zum Konzertmeister der herzoglichen Kapelle, zum Organisten und schließlich zum Hofkapellmeister ernannt wurde. Ja, und dann sollte er sogar nach Berlin. Friedrich der Große hatte ihm das Angebot und bereitet, an den Berliner Hof zu kommen. Das schlug er aber aus. Er blieb in Weimar, wo er 1792 dann auch gestorben ist. Und wir hören jetzt von ihm das Presto, den vierten Satz aus seiner Sinfonia G-Dur, gespielt von der Staatskapelle Weimar.

0: 7.23 Uhr ist es geworden.
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0: Unser Mann im frühen Frankfurt ist Konstantin Röse und der gibt sich heute ziemlich entspannt.
2: An der Frankfurter Börse dürfte es wegen des Feiertags in einigen Bundesländern etwas ruhiger zugehen. Der Terminkalender ist überschaubar. Im Fokus aber bleiben die erneuten Spannungen im Nahen Osten. Investoren gehen zurück in den Sorgenmodus, nachdem es trotz Waffenruhe wieder Kämpfe zwischen den USA und Iran gegeben hat. Der Leitindex DAX wird von Banken vor Handelsbeginn im Minus erwartet. Schon gestern ging es für das Börsenbarometer mehr als 1% abwärts. Immerhin, laut den Vereinigten Staaten haben sich Israel und der Libanon auf einen Weg zur Umsetzung einer wirksamen Waffenruhe geeinigt. Am Ölmarkt zeigt sich am Morgen etwas Entspannung. Rohöl der Nordseesorte Brent verbilligt sich. Deutlich spannender geht es an der Wall Street zu. In den USA steht in der kommenden Woche der voraussichtlich größte Börsengang der Geschichte bevor. Tech-Milliardär Elon Musk will mit seinem Raumfahrtunternehmen SpaceX an die Börse. Gestern Abend kam die offizielle Meldung. SpaceX strebt einen Ausgabepreis von $135 je Aktie an. Damit wird der Börsengang 75 Milliarden US-Dollar schwer. Grund zur Freude hat auch Hochtief. Der Baukonzern aus Essen steigt in die erste Börsenliga auf. Das teilte die Deutsche Börse bei der routinemäßigen Überprüfung gestern nach Börsenschluss mit. Im Gegenzug muss die VW-Beteiligungsgesellschaft Porsche SE ihren Platz im DAX räumen. Konstantin Röse, ARD Finanzredaktion, Frankfurt.
0: Vielen Dank dahin um 7.25 Uhr.

Die Partita de Moll für Violine und Klavier von Hubert Parry. Wir hörten Benjamin Abaro, Violine und Tim Horton am Klavier, 7:28 Uhr, in 2 Minuten 7:30 Uhr.

0: Gewaltige Musik von Alexander Gerechaninov. Wir hörten das russische Staatssinfonieorchester mit einem Ausschnitt aus seiner vierten Sinfonie. 7.30 Uhr, halb acht ist das geworden.
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0: In Dresden stark bewölkt, 16 Grad. Erfurt meldet bedeckte 16 Grad. Leipzig wolkige 16 Grad. Und die gibt es auch in Magdeburg. Wolkig und 16 Grad dort an der Elbe in Sachsen-Anhalt. Wie wird das Wetter heute? Was haben wir zu erwarten in Sachsen? Anfangs teils größere Auflockerungen. Sonst von Westen her allerhand Wolken. Einige kräftige Schauer. Es können auch Gewitter dabei sein. Die Höchstwerte der Temperaturen erreichen 18 bis 25 Grad. Und was erreicht uns von den Straßen als Meldung? Das folgende: die A2 Richtung Berlin zwischen Allerингersleben und Eilsleben, 6 Kilometer stockender Verkehr an einer Baustelle, eine Viertelstunde dauert es länger. Die A13 Richtung Berlin zwischen Teupitz und Großköris, Behinderung nach einem Unfall. Die B188 ist zwischen Fischbeck und Tangermünde in beiden Richtungen nach einem Unfall gesperrt. Dadurch Stau auf der B107 zwischen Schönhausen und Fischbeck. Und in Leipzig-Moisdorf ist die Prager Straße stadtauswärts wegen Bergungsarbeiten gesperrt. Außerdem steht an der Kreuzung Landsberger Straße Viertelsweg die Ampel auf Dauer rot, dadurch in alle Richtungen Stau. Und im Wartburgkreis auf der Straße zwischen Rula und Thal gibt es Stau in beiden Richtungen durch den Ausfall der Baustellenampel. Geblitzt wird auf der A36 Richtung Braunschweig zwischen Ilsenburg und Stapelburg. 7.32 Uhr ist es geworden. Wir wünschen gute Fahrt.
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0: Das Pariser Ensemble Café Zimmermann mit Musik von Charles Iveson. 7.41 Uhr ist es geworden.
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0: Und da geht es heute um die Verbindung von Musik und Literatur. Die findet sich in einem neuen Album von Tim Alhoff. Der Pianist und Komponist wirft einen ganz eigenen Blick auf die Musik in den Werken seines Lieblingsschriftstellers, des

0: Japaners Haruki Murakami. Fanny Opitz stellt uns das Album jetzt vor.
1: Nach der Landung erlosch das Nichtrauchenschild und aus den Kabinenlautsprechern ertönte leise Hintergrundmusik, eine gedämpfte Instrumentalversion des Beatles-Stückes Norwegian Wood. Wie immer ließ diese Melodie mich erschauern, nur diesmal heftiger denn je.
2: Der Beginn von Haruki Murakamis Roman Norwegian Wood. Auf Deutsch Naokos Lächeln. Der Ich-Erzähler erinnert sich an alte Zeiten und an seine Begegnung mit der zerbrechlichen und geheimnisvollen Naoko. Ausgelöst durch einen Beatles-Song erlebt er intensive Gefühle, die er kaum aushält. Verlust, Sehnsucht.
1: Ich musste mich nach vorn beugen und meinen Kopf mit beiden Händen umfassen, damit er mir nicht zersprang.
2: Dieser Romananfang ist nur eins von vielen Beispielen für die große Bedeutung von Musik in den Werken des japanischen Kultautors Haruki Murakami. Sie trägt wesentlich zur besonderen Stimmung der Werke bei, in denen oft die Grenzen zwischen Erinnerung, Traum und Realität fließend sind. Diese Atmosphäre hat der Pianist und Komponist Tim Allhoff in seinem neuen Album Between Here and Nowhere, A Tribute to Haruki Murakami, eingefangen.
3: Die Energie, die es in seinen Büchern gibt, was ja bei japanischer Literatur generell so ein bisschen Thema ist, ist so diese Zwischenwelt. Es ist immer so ein In-Between, deswegen auch der Albumtitel.
2: Tim Allhoff wirft einen ganz eigenen Blick auf die Musikstücke aus Murakamis Werken.
3: Was ich auf dem Album vorhatte, ist, Murakamis Stücke zu anthologisieren. Das heißt, ich habe die Stücke, die für mich wesentlich sind, auf diesem Album vertont. Einerseits in Coverversionen, andererseits in neuen Kompositionen, wo ich bestimmte Charaktere oder Szenen, die mir sehr am Herzen liegen, vertone. Also eine Art Soundtracks zu den Büchern.
2: Musik trägt bei Murakami zur Handlung bei. Sie transportiert Erinnerung oder dient als Leitmotiv. Tim Allhoff möchte zeigen, wie grundlegend Musik für Murakamis Erzählweise ist.
3: Was bei Murakami tatsächlich besonders ist, ist, dass die Stücke eine absolut narrative Funktion haben. Das heißt, die sind nicht einfach nur da im Hintergrund, läuft der und das Stück oder der und der Song, sondern es ist wesentlicher Bestandteil der jeweiligen Szene.
2: In Kafka am Strand hört der Trucker Hoshino Jazz von Duke Ellington. In Mr. Aufziehvogel wird Rossinis Oper Die diebische Elster zum musikalischen Motiv und kündigt unter anderem menschliche Abgründe der Figuren an. Und in 1Q84 öffnet Janáčeks Sinfonietta das Tor in eine andere Wirklichkeit. Tim Allhoff ist diesen musikalischen Spuren nachgegangen, hat sie aber nicht eins zu eins vertont.
3: Ehrlich gesagt war die Stückauswahl mit das Schwierigste bei dem ganzen Unterfangen, weil man natürlich dann anfängt, alle Romane zu durchstöbern und zu gucken, wie viel Musik gibt's da. Und dann hatte ich am Schluss so eine Liste von 150 Songs, was definitiv zu viel ist für ein Album. Und dann habe ich tatsächlich auch, also einerseits geguckt, dass es eine gute Mischung wird, also eine ausbalancierte Mischung, und aber zweitens auch, was sich am Klavier überhaupt eignet.
2: So entsteht ein Album, das für sich eine Geschlossenheit beansprucht. Eine eigenständige künstlerische Arbeit zwischen Classic Jazz und zeitgenössischer Klaviermusik, die weit über eine Hommage hinausgeht. Und gerade die klassische Musik spielt bei Murakami eine viel größere Rolle, als viele denken.
3: Es findet sich da tatsächlich sehr, sehr viel klassische Musik. Also die meisten Leute haben so bei Murakami eher so diesen Jazz-Gedanken. Aber wenn man dann wirklich eintaucht und sucht, findet sich wahnsinnig viel Klassik. Also das geht bei Janáčeks Sinfonietta los. Bach findet sich viel, Schumann, Liszt.
2: Allhoff selbst kommt ursprünglich aus dem Jazz, hat zuletzt aber auch ein Bach-Album veröffentlicht. Murakamis musikalisches Denken kommt dem Pianisten also sehr entgegen, denn auch für ihn spielen Genregrenzen kaum eine Rolle. Jazz, Klassik, Songwriting.
3: Das Lustige ist, er war, bevor er Schriftsteller wurde, Jazzclub-Besitzer. Im Internet gibt es auch Bilder von ihm, wo er in seinem Schallplattenraum sitzt mit irgendwie 2000 Vinyls um ihn rum. Also er ist ein absoluter Musik-Nerd.
2: Es gibt vermutlich kaum jemanden, der sich Haruki Murakami so persönlich nähert wie Tim Allhoff. Man hört diesem Album an, wie tief diese Verbindung geworden ist. Die Begeisterung für die Bücher, aber auch für Japan selbst. Allhoff lernt seit vielen Jahren die Sprache, reist immer wieder nach Japan und fotografiert dort Straßenszenen und Alltagssituationen. Allhoff selbst hat inzwischen seinem literarischen Idol eine Vinyl von Between Here and Nowhere geschickt und ihn von seinem Vorhaben wissen lassen. Murakami, der ein literarischer Weltstar ist, hat Allhoff durch sein Team ausgerichtet,
3: dass Murakami das schätzt und auf jeden Fall sich freut, dass das Album erscheint. Und das war für mich so quasi der letzte Ritterschlag, den ich gebraucht habe. Und ja, war sehr schön.
0: Between Here and Nowhere. A Tribute to Haruki Murakami. Das neue Album von Tim Allhoff ist, wie gehört, auf Vinyl erschienen als Doppel-LP beim Label GPC. Und Fanny Opitz hat uns das Ganze vorgestellt.

Auch das war Felix Mendelssohn Bartholdy, ein Stück für Streichorchester und Schlaginstrumente, hier interpretiert von den Heidelberger Sinfonikern. Es übernimmt die Renaissance-Band Pifferow.

0: 7.52 Uhr, ganz genau.
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0: Die Philharmonie Leipzig ist für den Opus Classic 2026 nominiert. Sie wurde in der Kategorie Innovatives Konzert des Jahres nominiert. Damit wird das außergewöhnliche Konzertprojekt Deutschland von oben, Vivaldi, die vier Jahreszeiten gewürdigt. Während das Orchester die Musik live aufführt, erleben die Zuschauer faszinierende Luftbilder deutscher Landschaften, Städte und Naturwelten auf großer Leinwand. Das Orchester verfolgt ja seit Jahren das Ziel, neben dem klassischen Konzertbetrieb innovative und gemeinnützige Konzertformate zu entwickeln und neues Publikum für klassische Musik zu begeistern. Und im Herbst dieses Jahres gibt es eine kleine Tournee mit eben diesem Deutschland von oben Konzert. Die führt dann nach Nürnberg, Wiesbaden, Mannheim, in die Lichtburg, nach Essen, nach Hannover und in die Halle Münsterland. Nicht in die Elbphilharmonie, aber die ist jetzt unser nächstes Thema, denn morgen am 5. Juni wird dort in Hamburg zu einem Ort gelebter Solidarität eingeladen. Beim ausverkauften Konzert für Menschlichkeit kommen internationale Musiker gemeinsam mit dem Kiew Symphony Orchestra unter der Leitung von Stefan Frucht zusammen. Die Solisten sind Nicola Hillebrand, Sopran, Veriko Cumburice, Violine, Daniel Müller-Schott und Charlotte Melkonian, Cello und Ilya Ovcharenko, Klavier. Der gesamte Erlös des Abends kommt der Hilfsinitiative We Are All Ukrainians zugute, die mit den Mitteln ein Projekt zur Unterstützung traumatisierter ukrainischer Kinder umsetzen wird. Das Konzert wird auch im Stream angeboten auf der Webseite des Norddeutschen Rundfunks.
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Mit dem Konsortium Classico und der Musik von Gioachino Rossini ist es 7.56 Uhr geworden. Es geht auf 8 und nach 8 hier unter anderem weiter mit dem Feuilleton.

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2: Um 8 Uhr mit Mirko Jugelt. Der Deutsche Mieterbund hat an die Bundesregierung appelliert, den Mieterschutz dringend zu verbessern. Präsidentin Melanie Weber-Moritz sagte dem MDR, die Mietpreisbremse wirke an vielen Stellen nicht, weil es zu viele Ausnahmen gebe. Zudem trauten sich viele Mieter nicht, ihr Recht einzufordern. Nach Angaben des Mieterbundes müssen 3 Millionen Haushalte mehr als 40% ihres Nettoeinkommens fürs Wohnen aufbringen. Die Thüringer Landesregierung will hunderte kleine Kindergärten finanziell unterstützen, um ihren Erhalt zu sichern. Wie die Ostthüringer Zeitung berichtet, will die Brombeer-Koalition für dieses und das kommende Jahr 5 Millionen Euro bereitstellen. Davon würden etwa 650 Kindergärten profitieren, die wenig Kinder haben und deshalb von Schließung bedroht sind. Weitere finanzielle Unterstützung soll es für Kitas geben, die sich zusammenschließen. Stimmt kommende Woche der Bildungsausschuss im Landtag zu, könnte das Parlament noch vor der Sommerpause über die Hilfen abstimmen. Die Elbbrücke bei Tangermünde ist nach einem Unfall gesperrt. Wie die Polizei mitteilte, waren auf der B188 zwischen Fischbeck und Tangermünde 2 Autos zusammengestoßen. Ein Mensch wurde verletzt. Autofahrer müssen teils lange Umwege in Kauf nehmen. Dem Landkreis zufolge ist in der Region auch der Busverkehr betroffen. Schulbusse fielen aus. Der Vorsitzende der Münchner Sicherheitskonferenz, Wolfgang Ischinger, sieht in der gescheiterten deutschen Bewerbung für den UN-Sicherheitsrat keine Katastrophe. Ischinger sagte dem Sender Welt TV, es sei zwar nicht so toll, dass Deutschland gegen Portugal und Österreich verloren habe, für die außenpolitische Bedeutung Deutschlands spiele das aber keine Rolle. Bei der finanziellen Unterstützung der UN sollte Deutschland keine Abstriche machen. In der Ostsee startet heute ein NATO-Manöver. Nach Angaben der deutschen Marine nehmen rund 20 Schiffe aus 15 Ländern teil. Das seien nur halb so viele wie im Vorjahr, da mehrere NATO-Staaten ihre Marine in anderen Regionen im Einsatz haben, unter anderem im Nahen Osten. Das NATO-Manöver findet seit 1971 jährlich statt. Das waren die Nachrichten. Das Wetter mit den aktuellen Temperaturen. Brocken bedeckt 8 Grad, Chemnitz bedeckt 15, Dresden stark bewölkt 16, Eisenach bedeckt 16, Erfurt bedeckt 16 Grad, Fichtelberg stark bewölkt 8, Gera bedeckt 15, Görlitz leicht bewölkt 15, Halle leicht bewölkt 16, Leipzig wolkig 16 Grad, Magdeburg wolkig 16 und Meiningen bedeckt 14 Grad. Heute bei wechselnder Bewölkung, Durchzug einiger Schauer, am Nachmittag teils auch kräftige Gewitter, im Osten Sachsens davor häufig Sonne, Höchstwerte 18 bis 25 Grad, morgen im Osten Regen, sonst auch Sonne, später Schauer und Gewitter, Höchstwerte 17 bis 22 Grad, am Samstag mehr Sonne, später vereinzelt wieder Schauer, leichter Temperaturanstieg. MDR-Verkehrsdienst, A2 Richtung Berlin, zwischen dem Kreuz Hannover Ost und Helmeler Wald, stockender Verkehr, plus 20 Minuten. Zwischen Allerengersleben und Eilsleben, 6 Kilometer stockender Verkehr, 15 Minuten Verzögerung. A4 Richtung Frankfurt, Vorsicht zwischen Dresden-Wildermann und Dresden-Neustadt, liegt ein Holzteil auf der Fahrbahn. A13 Richtung Berlin, zwischen Großköris und Mittenwalde, Stau an einer Baustelle, plus 15 Minuten. B180 Richtung Eisleben. Vorsicht zwischen Klostermannsfeld und Volkstedt liegen Fahrzeugteile auf der Fahrbahn. Und die B188 ist zwischen Fischbeck und Tangermünde in beiden Richtungen nach einem Unfall gesperrt. Dadurch Stau auf der B107 zwischen Schönhausen und Fischbeck. Soweit der Verkehrsdienst. 8.04 Uhr.
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Na, wenn das nicht passt, Stundenauftakt mit Ouvertüre, die zur Oper Palmira Regina di Persia von Antonio Salieri war es. Das Mannheimer Mozart-Orchester hat gespielt. Und was haben wir vor? In der Stunde bis 9. Gleich gibt's unser Feuilleton gegen 8:20 Uhr. Schauen wir auf unser heutiges Abendprogramm hier bei MDR Klassik. Und um 8:40 Uhr sind wir im Gespräch mit dem englischen Dirigenten Ben Palmer, seines Zeichens ein Spezialist für Filmmusik, und solche dirigiert er morgen Abend in der Leipziger Oper mit dem MDR Sinfonieorchester. Und dazu gibt's bewegte Bilder aus großer Zeit. Der legendäre deutsche Stummfilm Faust, eine deutsche Volkssage, ist zu sehen. Und was das alles mit einem englischen Dirigenten macht, das wird er uns erzählen. So gegen 8:40 Uhr. Und jetzt lassen wir erstmal die kleinen Küken in ihren Eierschalen tanzen. Musik von Modest Mussorgsky, Freddy Kempf am Klavier.

0: Na, da können wir doch im Brutprotokoll vermerken, 8.09 Uhr alle Küken geschlüpft.
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0: Ja, von den kleinen Küken zu größeren Vierbeinern. Einer muss das schwarze Schaf der Woche sein. Und wer ist diesmal dran? Jörg Schieke kennt die Antwort.
2: Die Ehren-Lola-Auszeichnung für Wim Wenders ist inzwischen eher zu einem Brandmal für den Regisseur geworden. Auch in der neuen Ausgabe der Wochenzeitung Die Zeit wird vor allem Wenders Umgang mit der seinerzeit 1974 13-jährigen Nastassja Kinski verhandelt. Wenders ließ sie in seinem Film Falsche Bewegung nackt und in sexuellem Kontext auftreten. Was in jener Zeit kaum als anstößig galt, wohl aber wird Wenders sein heutiges Rechtfertigungstheater angekreidet. Die Zeit schreibt: Wenders sagte, was er schon öfter gesagt hatte, dass die Sensibilitäten sich geändert hätten und er es heute nie mehr so machen würde. Es würden sich Fragen stellen, die euch alle betreffen, rief Wenders ins glitzernde Auditorium und griff zum denkbar größten Geschütz. Wie geht man mit Filmerbe um? Eine breit angelegte Diskussion darüber müsse her. Im Saal Ovationen. Wenders folgt einem ausgebufften strategischen Kalkül, in dem er sein Versagen durch Überhöhung vergesellschaftet. Die Minderjährige von damals ist die Schauspielerin Nastassja Kinski, die in Wenders Road-Movie Falsche Bewegung das stumme Artistenkind Mignon spielt. Bei den Dreharbeiten war Kinski 13 Jahre alt, heute ist sie 65. Die Recherchen der Süddeutschen Zeitung zeigen, wie lange sie sich darum bemüht hat, mit Wenders über jene Szene ins Gespräch zu kommen und zu erwirken, dass diese aus dem Film herausgeschnitten wird. Offenbar vergeblich. Zitat Ende. Und auch der Fall Fernandes Ulmen beschäftigt die Zeit, die sogar ein stundenlanges Gespräch mit Christian Ulmen führen konnte, bloß dass der und sein Anwalt dann hinterher nichts davon zur Veröffentlichung freigegeben haben. Von dem Mundartdichter Anton Günther ist in der Leipziger Volkszeitung zu lesen. Der wäre im Juni 150 Jahre alt geworden. Seine Lieder wie »O Arzgebirg, was bist du, Ski« von 1927 gehören zur Region wie Kunsthandwerk und Bergparaden. Doch Zeilen wie »Unserer alten deutschen Heimat gilt der letzte Tropfen Blut« sind umstritten. Er sollte aus seiner Zeit gelesen werden, in der er verhaftet war, sagt der Günther-Kenner Richard Glöckner zur Rezeption Anton Günthers. Er war ein relativ einfacher Mann, der nicht für die Weltpolitik geschaffen war. Und in der Tat dichtete Günther solche, heute bedenklich wirkenden Zeilen schon Jahre bevor die Nationalsozialisten an die Macht kamen. Glöckner, der mit einem Anton-Günther-Programm auf der Bühne steht, gibt aber in seinem Günther-Abend auch Auskunft zu diesen biografischen Wundstellen. Zum 150. Jubiläum erlebt der Mundartdichter nämlich einen neuen Hype. Vielerorts wird er mit Liederabenden gewürdigt und auch ein neuer Gedenkstein wird eingeweiht. Und so etwas wie ein Mundartdichter. Zeichner war Heinz Jankowski, einer der beliebtesten seiner Art schon in der DDR, wo er für Eulenspiegel und Wochenpost, Berliner Zeitung, Ostsee-Zeitung und andere zeichnete. Aus der Freien Presse Chemnitz ist zu erfahren, dass das Sommerpalais im thüringischen Greiz nun in einer Werkschau Jankowski, einer von uns, zeigt und beweist, dass Jankowskis Momentaufnahmen und sein Humor weit über ihre Entstehungszeit hinaus funktionieren.
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deutsch-französische Zusammenarbeit an der Kanalküste. Stefan Sanderling am Pult des Orchestre de Bretagne mit Musik von André Ernest Modeste Gretry und mit solcher von Igor Strawinsky im Kammerformat geht's jetzt weiter.

0: 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Vorschau.
1: Und da schauen wir wie immer auf unser heutiges Abendprogramm. Und da hören Sie das Festkonzert zum 20-jährigen Jubiläum der Staatskapelle Halle. Es fand am 20. April in der Georg-Friedrich-Händel-Halle in Halle statt. Als siebtes Sinfoniekonzert bildete der Abend zugleich den fulminanten Auftakt für das Jubiläumsjahr. Dieses besondere Konzert würdigte die Staatskapelle Halle als zentralen musikalischen Kulturboden der Stadt und Region und verband barocke und impressionistische Klangwelten, Musik von Jean-Philippe Rameau bis Maurice Ravel. Neben der Staatskapelle gestalteten auch die Robert-Franz-Sing-Akademie, der Chor der Operhalle und das Händel-Festspielorchester diesen feierlichen Abend. Die musikalische Leitung hatte Fabrice Bollon und 20 Jahre Staatskapelle Halle, das Festkonzert. Hören Sie heute gleich nach den 20 Uhr Nachrichten hier bei MDR Klassik. Und später am Abend bewegen wir uns thematisch auf Karl Maria von Webers 200. Todestag am morgigen Freitag zu. In der Reihe Rätsel, Mythen und Legenden läuft ab 22.55 Uhr im MDR-Fernsehen der Freischütz vom Thüringer Wald, ein Film von Heidi Mühlenberg. Er führt uns in die legendäre Wolfsschlucht in Thüringen, genauer gesagt im Hainichwald, wo die Sage vom Freischütz schon seit dem 30-jährigen Krieg kursiert. Und nicht nur der Hainichwald stand für die Oper Pate, sondern auch die Jagdwaffen aus Suhl, die Dübener Heide in Sachsen und ein junger Leipziger Ratsherr, der heimlich Spukgeschichten schrieb. 23.40 Uhr dann erleben Sie die Ouvertüre und die Wolfsschluchtszene aus Karl Maria von Webers Oper Der Freischütz in einem Mitschnitt vom MDR Musiksommer 2022 mit dem MDR Sinfonieorchester und dem MDR Rundfunkchor unter Leitung von Fabio Luisi. Und in eben dieser Besetzung sehen Sie im Anschluss ab 0.10 Uhr eine Aufzeichnung aus dem Schloss Friedenstein in Gotha, dann erklingt Felix Mendelssohn Bartholdys Ein Sommernachtstraum. Ebenfalls im MDR-Fernsehen, könnte also eine lange Nacht werden, vielleicht ein kleiner Mittagsschlaf, um das alles durchzuhalten.

0: 8:30 ist es, 8:30.
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0: In Dresden leichte Bewölkung bei 17 Grad, Erfurt bedeckter Himmel 16 Grad, Leipzig stark bewölkt 18 Grad und Magdeburg ebenfalls stark bewölkt. 17 Grad dort an der Elbe in Sachsen-Anhalt. Wie wird das Wetter heute? Was haben wir zu erwarten? In Sachsen anfangs teils größere Auflockerungen, sonst von Westen her allerhand Wolken, einige kräftige Schauer und Gewitter. Die Höchstwerte der Temperaturen erreichen 18 bis 25 Grad und wir kommen zur aktuellen Verkehrslage. Die A2 Richtung Berlin zwischen dem Kreuz Hannover Ost und Hemeler Wald. 7 Kilometer stockender Verkehr, 20 Minuten dauert es länger. Die A2 Richtung Berlin zum Zweiten zwischen Allerengersleben und Eilsleben. Dann nochmal 6 Kilometer stockender Verkehr an einer Baustelle. Dort werden sie eine Viertelstunde aufgehalten. Die A13 Richtung Berlin zwischen Großköris und Mittenwalde. 5 Kilometer Stau an einer Baustelle, 20 Minuten dauert es länger und die B188 ist zwischen Fischbeck und Tangermünde in beiden Richtungen nach einem Unfall gesperrt. Geblitzt wird auf der A9 Richtung Berlin am Schkeuditzer Kreuz in der Überfahrt zur A14 Richtung Dresden. Auf der A4 Richtung Dresden steht ein Blitzer zwischen Rüdersdorf und Gera-Langenberg und auf der A36 Richtung Braunschweig einer zwischen Ilsenburg und Stapelburg. Soweit unsere Verkehrsinformationen. 8.32 Uhr. Fahren Sie vorsichtig, kommen Sie gut an.
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legendäre Springbrunnen von Robert Schumann eigentlich als Klavierstück zu vier Händen und für Kinder erdacht, hier in einer Fassung für Violine und Orchester so schnell als möglich zu spielen. Lena Neudauer an der Violine und die Deutsche Radiophilharmonie Saarbrücken Kaiserslautern haben Tempo gemacht, was sie konnten. Pablo González hat am Pult für dieses Tempo gesorgt. 8.36 Uhr ist es geworden. Weiter geht's mit einem schönen Stück für Klavier aus der venezianischen Sammlung von Domenico Scarlatti. Am Instrument Christoph Ulrich.

0: Musik aus Holbergs Zeit, das Ensemble Esperanza mit diesem Klassiker von Edvard Grieg. Und zu einem ganz anderen Klassiker kommen wir jetzt. Die Leipziger Oper erlebt am morgigen Freitag einen besonderen Abend. Auf der Bühne sitzt dann das MDR-Sinfonieorchester und über der Bühne ist auf großer Leinwand der legendäre Stummfilm Faust, eine deutsche Volkssage, zu sehen. Es ist eines der Meisterwerke des großen Stummfilmregisseurs Friedrich Wilhelm Murnau. Das MDR-Sinfonieorchester spielt dazu eine 1999 entstandene Filmmusik des Berliner Komponisten Bernd Schultheiß. Dirigent der spektakulären Aufführung ist der Filmmusikspezialist Ben Palmer. Und mein Kollege Albrecht Wagner hat mit ihm während der Faustproben gesprochen und ihn als erstes gefragt, worin für ihn als Dirigent die Faszination von Filmmusik besteht.
1: Für mich ist es diese Kombination zwischen Musik und was wir sehen können auf einer Leinwand. Die beste Filmmusik funktioniert als pure Musik, als Musik ohne Bilder. Aber diese Kombination, wenn es ist gut gemacht, das finde ich wirklich faszinierend und auch sehr, sehr bewegend.
2: Bei der Aufführung in der Oper Leipzig mit Friedrich Wilhelm Murnaus Faust dirigieren Sie Stummfilm-Filmmusik. Gibt es da Unterschiede zwischen Stummfilm-Filmmusik und, ich sag mal, normaler Filmmusik?
1: Ja, sicher, weil in einem Stummfilm muss das Orchester auch für die Charaktere sprechen. Und auch alle Geräusche, die sind im Film. Das heißt in der Stummfilmwelt Mickey Mousing. Wir sehen irgendwas in den Film und hören wir das auch im Orchester, Mickey Mousing. Also das heißt, ich habe ein großes Verantwortung, wirklich in die richtige Moment zu sein, so dass die Musik und Film passt immer zusammen. In einem normalen Film, es gibt Momente, wo das Orchester spielt nicht. Und es ist nur Dialog

0: Effekte und so. Und in einem Stummfilm, wir spielen fast das ganze Zeit. Und in Faust, es gibt einen Moment, ein paar Momente, wo wir spielen nicht. Und diese Stille, das ist wirklich, das ist ein Schock. Man fühlt das. Es ist, ja, sehr, sehr dramatisch.
1: Es gibt ja einen großen Unterschied zur Oper. Da haben Sie auf der Bühne lebendige Menschen, die auch mal reagieren können. Der Film läuft durch. Das heißt, Sie müssen als Orchester, Sie haben es ja schon angedeutet, direkt immer auf den Punkt da sein. Wie machen Sie das rein technisch, dass Sie 100% synchron zum Film sind?
0: Also einfach viel Hausaufgaben und dann ich drücke die Daumen und ein bisschen Hoffnung. Nee, also man braucht viel, viel Vorbereitung. Ich mache wirklich stundenlang in meinem Büro nicht nur die Musik zu lernen, aber wenn ich zum Beispiel ein Film von John Williams dirigiere, ich habe dieses System, das heißt Punches and Streamers. Ich habe einen Monitor am Podium und ich sehe den Film, aber ich habe auch diese Punkte und diese Linie Punches and Streamers und das ist ein bisschen wie ein Click-Track, das man sehen kann. Aber hier, ich gucke an den großen Leinwand das Gleiche, das das Publikum sieht. Also es ist viel mehr Risiko, aber ja, with a bit of good luck, das funktioniert.
1: Wir drücken sehr die Daumen und freuen uns drauf. Bei der Uraufführung 1926 wurde zum Film Musik von Richard Wagner und Richard Strauss gespielt. Sie dirigieren jetzt eine Musik von 1999 von Bernd Schultheiß. Warum haben Sie gerade diese Komposition von Bernd Schultheiß ausgewählt?
0: Es ist immer eine Frage, wenn man Musik für einen Film aus den 20er Jahren komponiere, soll man Musik auf diese Zeit komponieren? Und diese Musik von Bernd Schultheiß ist sehr, sehr vielseitig. Es gibt diese so Volkslied-Elemente und Volktanze, aber auch Musik so, es ist fast wie ein Horrorfilm und Momente, die haben so eine Erinnerung ein bisschen von Züchow, von Bernard Herrmann und auch Momente, die sind ein bisschen wie Wagner. Es gibt bestimmt ein Tristan-Moment da. Also es ist sehr, sehr interessant zu sehen, wie eine moderne Komponist interpretiert einen Film von vor 100 Jahren oder so.
1: Wir müssen unbedingt auch noch was zum Film sagen. Sie sind ja nicht nur Filmmusik, sondern auch Filmspezialist. Wenn Sie jetzt eine Rangliste der allerbesten Stummfilme aufstellen, wie weit oben steht Murnaus Faust?
0: Ich kriege diese Frage relativ oft. Was ist dein Lieblingsfilm, Lieblingsstummfilm? Aber für mich ist es, als ich habe einen Film dirigiert, ich kann das wirklich nicht als normaler Zuschauer das sehen, weil für mich, ich mache in jedem Moment eine Analyse, was muss ich hier muss ich warten, hier muss ich gehen. Also es ist sehr, sehr schwer für mich, wieder objektiv zu sein. Aber es ist unbedingt ein Meisterwerk dieses Genres. Es ist natürlich sehr, sehr tragisch. Es ist nicht zu lang. Es ist nicht so episch wie Metropolis oder was. Und die Geschichte ist sehr, sehr klar. Und es ist auch sehr modern, muss man sagen. Und mein Eindruck ist, das ist nicht ein Film von vor 100 Jahren. Das hat Relevanz heute auch. Und ich freue mich total, mit dieser Musik die Film zu komponieren.
1: Wenn die Menschen sich auf die Aufführung jetzt am Freitag freuen, was erwartet sie eigentlich? Ist das ein Konzert? Ist das Kino? Oder wie könnte man es beschreiben?
0: Was ich finde sehr, sehr bewegend, ist, dass wir wissen, dass der Film läuft. Alles, was wir sehen können auf den Leinwand, ist fest. Jemand hat Play gedrückt und das Film läuft und so. Aber alles, was man hört und alles, was man vom Orchester sehen kann, ist live. Und es ist sehr, sehr menschlich sozusagen. Und also für mich, das ist fast wie ein Gesamtkunstwerk, weil wir haben diese große Geschichte und mein Eindruck als Filmdirigent ist, dass es ist auch ballettisch manchmal, dass die Bewegung, die Charaktere in den Film können wir auch ein bisschen artikulieren mit die Musik. Und natürlich ist das auch sinfonisch, das ist auch ein Konzert. Also ja, für mich, das ist wirklich ein Gesamtkunstwerk, das ist ein Film, das ist ein Konzert, es ist irgendwas für die Augen und auch für die Ohren.
2: Meint der Dirigent und Filmmusikspezialist Ben Palmer. Er war im Gespräch mit Albrecht Wagner und dirigiert das MDR-Sinfonieorchester morgen am 5. Juni bei der Live-Musik zum Stummfilm Faust, eine deutsche Volkssage des legendären Regisseurs Friedrich Wilhelm Murnau. Zu erleben in der Oper Leipzig. Beginn ist 19:30 Uhr.

Musik der englischen Filmkomponistin Annie Dudley, die vor allem berühmt wurde für ihre Filmmusik zum Film Ganz oder gar nicht. 1998 gab's da sogar den Oscar für sie.

0: 8.53 Uhr ist es geworden.
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0: Ja, da begleiten wir heute den MDR-Rundfunkchor bei einem kleinen Ausflug in die Region.

hier an der Saale Hellem Strande. Da wollen auch wir uns beschäftigen in der nächsten Stunde. Da wollen wir hingehen und uns unterhalten mit Florian Amort, dem Chef der Händel-Festspiele in Halle, die morgen ja beginnen. In der nächsten Stunde sind wir mit ihm verabredet zum Live-Interview. So gegen 21:15 soll das sein.

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1: Um 9 Uhr mit Mirko Jugelt. Der Deutsche Mieterbund hat an die Bundesregierung appelliert, den Mieterschutz dringend zu verbessern. Präsidentin Melanie Weber-Moritz sagte dem MDR, die Mietpreisbremse wirke an vielen Stellen nicht, weil es zu viele Ausnahmen gebe. Zudem trauten sich viele Mieter nicht, ihr Recht einzufordern. Nach Angaben des Mieterbundes müssen 3 Millionen Haushalte mehr als 40% ihres Nettoeinkommens fürs Wohnen aufbringen. Die Thüringer Landesregierung will hunderte kleine Kindergärten finanziell unterstützen, um ihren Erhalt zu sichern. Wie die Ostthüringer Zeitung berichtet, will die Brombeer-Koalition für dieses und das kommende Jahr 5 Millionen Euro bereitstellen. Davon würden etwa 650 Kindergärten profitieren, die wenig Kinder haben und deshalb von Schließung bedroht sind. Weitere finanzielle Unterstützung soll es für Kitas geben, die sich zusammenschließen. Stimmt kommende Woche der Bildungsausschuss im Landtag zu, könnte das Parlament noch vor der Sommerpause über die Hilfen abstimmen. Die Elbbrücke bei Tangermünde ist nach einem Unfall gesperrt. Wie die Polizei mitteilte, waren auf der B188 zwischen Fischbeck und Tangermünde 2 Autos zusammengestoßen. Ein Mensch wurde verletzt. Autofahrer müssen teils lange Umwege in Kauf nehmen. Dem Landkreis zufolge ist in der Region auch der Busverkehr betroffen. Schulbusse fielen aus. Der Vorsitzende der Münchner Sicherheitskonferenz, Wolfgang Ischinger, sieht in der gescheiterten deutschen Bewerbung für den UN-Sicherheitsrat keine Katastrophe. Ischinger sagte dem Sender Welt TV, es sei zwar nicht so toll, dass Deutschland gegen Portugal und Österreich verloren habe, für die außenpolitische Bedeutung Deutschlands spiele das aber keine Rolle. Bei der finanziellen Unterstützung der UN sollte Deutschland keine Abstriche machen. An der Universität Leipzig wird heute der offizielle Auftakt für ein Großforschungsprojekt gefeiert. Das Zentrum zur Erforschung von Stoffwechselkrankheiten wird im Rahmen der Exzellenzstrategie des Bundes und der Länder besonders gefördert. In den nächsten 7 Jahren stehen bis zu 42 Millionen Euro zur Verfügung. Professor Berend Isermann sagte dem MDR, Forschungsschwerpunkt in Leipzig sei das Thema Übergewicht. Künftig wolle man auch direkt am Patienten arbeiten. In einer Studie etwa werde man sich mit dem Jojo-Effekt nach einer Diät befassen. Das waren die Nachrichten. Das Wetter mit den aktuellen Temperaturen: Brocken, Regen 9 Grad, Chemnitz bedeckt 15, Dresden leicht bewölkt 18, Eisenach bedeckt 17 Grad, Erfurt bedeckt 17, Fichtelberg bedeckt 9, Gera stark bewölkt 16, Görlitz leicht bewölkt 17 Grad, Halle wolkig 18, Leipzig wolkig 19, Magdeburg stark bewölkt 18 und Meiningen wolkig 15 Grad. Heute bei wechselnder Bewölkung, Durchzug einiger Schauer, am Nachmittag teils auch kräftige Gewitter, im Osten Sachsens davor häufiger Sonne, Höchstwerte 18 bis 25 Grad. Morgen nach Osten abziehender Regen, sonst wechselnd bewölkt mit größeren Aufheiterungen, im weiteren Verlauf des Tages dann Schauer und Gewitter, Höchstwerte 17 bis 22 Grad. Am Samstag mehr Sonne, später vereinzelt wieder Schauer und leichter Temperaturanstieg. MDR-Verkehrsdienst, A2 Richtung Berlin, zwischen Allerengersleben und Bornstedt stockender Verkehr, plus 15 Minuten. A4 Frankfurt-Dresden, zwischen Glauchau-Ost und Hohenstein-Ernsthal stockender Verkehr. A13 Richtung Berlin, zwischen Dreieck Dresden-Nord und Radeburg, 4 Kilometer Stau. A13 Richtung Berlin, zwischen Großkörres und Mittenwalde, 6 Kilometer Stau, hier 30 Minuten Verzögerung. B90 Rudolstadt-Stadt-Ilm, zwischen dem Abzweig Scharlah und Lichstedt, in beiden Richtungen Stau, plus 20 Minuten und die B188 ist zwischen Fischbeck und Tangermünde in beiden Richtungen nach einem Unfall gesperrt. Soweit der Verkehrsdienst. 9.04 Uhr.
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2: Mit Wolfgang Schilling. Ich grüße ganz herzlich. Hallo.

mit Musik von Jean-Philippe Rameau hinein in die Stunde zwischen 9 und 10 hier bei MDR Klassik, wo wir uns gleich live unterhalten wollen mit Florian Amort, dem Chef der Händel-Festspiele in Halle, die ja morgen beginnen. Und da wollen wir mal nachfragen, worum es so geht, was ansteht, was es Neues gibt und wie es so mit dem Verkauf läuft. Dazu mehr in ein paar Minuten, und gegen 9.40 Uhr blicken wir dann nochmal zurück in die Geschichte, in die Literaturgeschichte eines großen Dramatikers der 1920er Jahre. Mehr wird hier aber noch nicht verraten. Die Lösung gibt's, wie gesagt, gegen 9.40 Uhr.

Morgen werden sie eröffnet, die Händel-Festspiele in Halle. Und ich wollte jetzt im Moment eigentlich mit Florian Amort sprechen. Aber mit der Leitung gibt's noch ein kleines Problem. Das überbrücken wir einfach mit ein bisschen Musik von Georg Friedrich Händel und arbeiten weiter dran.

9:13 Uhr ist es geworden, gleich 9:45 Uhr. Und ich frage jetzt mal an, in Halle, bin ich verbunden mit Florian Amort? Ja, ich höre dort jemand vor sich hin summen, aber er hört mich nicht. Da müssen wir weitermachen mit Musik.

Die Sonatorie della Gioiosa Marca aus dem schönen Hinterland von Venedig mit einer Giacon von Andrea Falconeri. Und weiter geht's mit Musik von Leos Janáček.

Die staatliche Philharmonie aus Brünn mit dem Sägetanz von Leos Janáček. Und weiter geht's mit Musik von Alexander Glasunow.

Großer Walzer von Alexander Glasunow. Der Liebe Listigkeit mit der Leitung nach Halle hat es leider nicht geklappt. Im Namen Händels machen wir jetzt noch ein bisschen Musik. Musik.

0: 9.30 Uhr ist es geworden, 9:30.
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0: In Dresden stark bewölkt bei 19 Grad, Erfurt meldet bedeckten Himmel und 17 Grad, Leipzig leichte Bewölkung 19 Grad und Magdeburg starke Bewölkung bei 19 Grad. Wie wird das Wetter heute? Es gibt mehr Wolken als Sonne, zurzeit nur vereinzelt Regen, nachmittags dann von Sachsen-Anhalt und Thüringen her vermehrt Schauer und Gewitter. Die Höchstwerte der Temperaturen werden zwischen 19 und 26 Grad erwartet. Wir kommen zur aktuellen Verkehrslage. Beginnen mit der A2 Richtung Berlin zwischen Allerингersleben und Bornstedt. 9 Kilometer stockender Verkehr an einer Baustelle. 20 Minuten dauert es länger. Die A4 Frankfurt Richtung Dresden zwischen Glauchau Ost und Hohenstein-Ernstthal. Stockender Verkehr an einer Baustelle. Es dauert 10 Minuten länger. Die A13 Richtung Berlin zwischen dem Dreieck Dresden Nord und Radeburg. Stau an einer Baustelle. Die A13 Richtung Berlin noch einmal zwischen Großkörres und Mittenwalde. 6 Kilometer an einer Baustelle, dort dauert es 30 Minuten länger. Und die A72 Richtung Hof zwischen Chemnitz Süd und Stolberg Nord. Dort gibt es Stau und stockt den Verkehr, 10 Minuten dauert es länger. Die B188 ist zwischen Fischbeck und Tangermünde nicht mehr gesperrt. Die Unfallstelle ist geräumt. Geblitzt wird auf der A4 Richtung Dresden zwischen Rüdersdorf und Gera Langenberg, auf der A9 Richtung Berlin am Schkeuditzer Kreuz, in der Überfahrt zur A14 Richtung Dresden und auf der A36 Richtung Braunschweig zwischen Ilsenburg und Stapelburg. Soweit unsere Verkehrsinformationen. 9.32 Uhr, fahren Sie vorsichtig, kommen Sie gut an.
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0: Mit der Musik von Carl Philipp Emanuel Bach und dem Ensemble Glee Incogniti ist es 9.36 Uhr geworden.
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1: Der Intendant der Musikfestspiele in Dresden, Jan Vogeler. 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Und bei den Dresdner Musikfestspielen gibt es heute übrigens Jazz. Der junge Jazz-Trompeter Peter Somoa gibt sein Festivaldebüt um 20 Uhr im Jazzclub Tonne.

Tonight am frühen Vormittag oder späten Morgen Empire Brass mit Musik von Leonard Bernstein und mit solcher von Giovanni Benedetto Platti geht's jetzt weiter.

0: Der Oboist Alfredo Bernardini mit dem Prato Metedrum Orchestra und dem dritten Satz Presto aus dem Konzert G-Moll für Oboe, Streicher und Basso Continuo von Giovanni Benedetto Platti. 9.45 Uhr, 9:45, 9:45 ist es geworden.
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0: Und das ist heute einer in die Literaturgeschichte. Opernlibretti, Komödien, Tragödien. Georg Kaiser war einer der produktivsten und meistgespielten Dramatiker der Weimarer Republik. Und nach der Flucht vor den Nazis starb er kurz nach dem Ende des Krieges am 4. Juni 1945. Unser Blick in die Geschichte von Hartmut Schade.
2: An Selbstbewusstsein mangelt es Georg Kaiser nicht, wohl aber am korrekten Umgang mit Geld. 1920 steht er wegen Scheckbetrugs in München vor Gericht.
3: Ich halte mich für einen exorbitanten Ausnahmefall. Auf mich ist das Gesetz nicht anwendbar. Auch für den Fall, dass ich für kindisch gehalten werde, muss ich sagen, ich bin namenlos groß. Meine Verhaftung ist ein nationales Unglück. Halbmast hätte man flaggen sollen.
2: Der Magdeburger Kaufmannssohn versucht, aus den familiären Zwängen auszubrechen, flieht nach Buenos Aires und muss nach einem Nervenzusammenbruch doch zurück in den Schoß der Familie. Ein psychiatrisches Gutachten urteilt:
3: All diese nervösen und psychischen Störungen sind kaum anders als psychopathisch-hysterische Reaktionen auf ein Milieu, dem Kaiser nicht gewachsen ist. Ihn drängt es danach, seine schon lange von ihm erkannte und sehr hoch eingeschätzte Begabung zu bestätigen. Er ersehnt den Erfolg.
2: Der kommt mit Komödien, in denen Kaiser die verlogene bürgerliche Moral, das Streben nach Erfolg um jeden Preis, um äußerliche Anerkennung verhöhnt.
3: Ich sah damals den Zwang, Altes über den Köpfen des Bürgers zu demolieren.
2: Am Ende des Ersten Weltkrieges kommt der endgültige Durchbruch. 1917 werden die Bürger von Calais und von morgens bis mitternachts aufgeführt, im Folgejahr Gas. Stationendramen, deren Szenenfolgen eher an den Film als an Theater erinnern, deren Sprache aphoristisch verkürzt und expressionistisch beeinflusst ist.
4: Ein Zischlaut zerspleißt die Stille draußen. Malmender Donner kracht kurzlos. Die Schlote knicken und fallen um. Rauchlose Ruhe. Das große Fenster prasselt mit Scherbenregen in den Raum.
2: Georg Kaisers Protagonisten sind keine Helden aus Fleisch und Blut. Sie sind Sprachrohre von Ideen, sozioökonomische Prototypen, die es Kaiser ermöglichen, mitleidlos die Gesellschaft zu sezieren. Was prominenten Theaterkritikern wie Alfred Kerr, Herbert Jering oder Bernhard Diebold missfällt.
3: Gas 2 ist das magerste Drama der Weltliteratur. Ein Skelett. Kein Fetzen Fleisch hängt mehr an den chemisch gereinigten Gerippen. Kein dichterischer Hauch weht aus der Gasluft.
2: Was dem Erfolg Georg Kaisers keinen Abbruch tut. Die deutschen Theater reißen sich um seine Stücke. Er verfasst Filmexposés und Revuen, schreibt Opern, die Kurt Weill vertont. Die goldenen 20er. Für Georg Kaiser sind es tatsächlich goldene Jahre. Erstmals verdient er viel Geld mit dem Stückeschreiben, doch dann brechen die 30er Jahre an und Georg Kaiser erlebt, wie SA-Männer die Aufführungen seines Bühnenspiels Der Silbersee in Leipzig, Erfurt und Magdeburg verhindern. Kaiser wird aus der Akademie der Künste ausgeschlossen. Seine Dramen landen im Feuer auf dem Berliner Opernplatz. 1938 flieht Georg Kaiser in die Schweiz. Als er kurz nach Kriegsende stirbt, hinterlässt er 70 Dramen und 300.000 Franken Schulden. Mit Geld konnte der Kaufmannssohn nie umgehen.
0: Unser Blick in die Geschichte von Hartmut Schade. Und der Blick auf die Uhr sagt, dass es 9.49 Uhr geworden ist.

Du Diable hat François Dampierre diese Komposition genannt. Die Schönheiten des Teufels, was das sein könnte, darüber kann man ja mal nachdenken, während des nächsten Stückes eines Tanzes, ausgeführt mit einer Zister, eins dieser Musikinstrumente aus dem Jahr 1594 im Freiburger Dom, die man da vor ein paar Jahren wiederentdeckt und zum Wiedererklingen gebracht hat.

9.55 Uhr ist es geworden. Damit geht der Morgen hier bei MDR Classic so allmählich zu Ende. Mein Name ist Wolfgang Schilling. Ich verabschiede mich an dieser Stelle von Ihnen und wünsche Ihnen einen wunderschönen Tag.

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2: Um 10 Uhr mit Mirko Jugelt. CDU-Generalsekretär Carsten Lehnemann hat die Bundesminister aufgefordert, 3% ihrer Etats zu kürzen. Lehnemann sagte im Sender Welt TV, dann habe man schon mehr als 10 Milliarden Euro für eine Steuerreform. Finanzminister Lars Klingbeil von der SPD hatte alle Ministerien aufgerufen, 1% einzusparen. Die Bundesregierung will kleinere und mittlere Einkommen entlasten. Union und SPD sind bislang aber uneins darüber, wie das finanziert werden soll. Der SPD-Außenpolitiker Ralf Stegner sieht das Internationale Wirtschaftsforum in Russland nicht als geeigneten Ort für diplomatische Bemühungen. Stegner sagte dem Deutschlandfunk, es sei eine Propagandaveranstaltung, die darüber hinwegtäuschen solle, wie schlecht die wirtschaftliche Lage in Russland sei. An dem Wirtschaftsforum nehmen auch AfD-Abgeordnete und mehrere deutsche Unternehmer teil. Stegner zeigte sich erneut offen für eine Vermittlerrolle von Gerhard Schröder im Ukraine-Krieg. Der Altbundeskanzler war vom russischen Präsidenten Wladimir Putin vorgeschlagen worden. Die Thüringer Landesregierung will hunderte kleine Kindergärten finanziell unterstützen, um ihren Erhalt zu sichern. Wie die Ostthüringer Zeitung berichtet, will die Brombeer-Koalition für dieses und das kommende Jahr 5 Millionen Euro bereitstellen. Davon würden etwa 650 Kindergärten profitieren, die wenig Kinder haben und deshalb von Schließungen bedroht sind. Weitere finanzielle Unterstützung solle es für Kitas geben, die sich zusammenschließen. Stimmt kommende Woche der Bildungsausschuss im Landtag zu, könnte das Parlament noch vor der Sommerpause über die Hilfen abstimmen. Der Deutsche Mieterbund hat an die Bundesregierung appelliert, den Mieterschutz dringend zu verbessern. Präsidentin Melanie Weber-Moritz sagte dem MDR, die Mietpreisbremse wirke an vielen Stellen nicht, weil es zu viele Ausnahmen gebe. Zudem trauten sich viele Mieter nicht, ihr Recht einzufordern. Nach Angaben des Mieterbundes müssen 3 Millionen Haushalte mehr als 40% ihres Nettoeinkommens fürs Wohnen aufbringen. Die Verbraucherzentrale Sachsen warnt vor Abzocke beim Kauf von Tickets für die Fußballweltmeisterschaft. Die Verbraucherschützer rieten davon ab, Karten auf offiziellen Ticketbörsen oder Kleinanzeigenportalen zu kaufen. Die WM-Tickets seien personengebunden und daher nicht übertragbar. Zudem gäbe es unseriöse Reiseangebote für Unterkünfte und Mietwagen, die nicht existierten. Außerdem florierten im Internet Fake-Shops für Fanartikel. Das waren die Nachrichten. Das Wetter mit den aktuellen Temperaturen. Brocken bedeckt 9 Grad, Chemnitz bedeckt 16, Dresden stark bewölkt 19, Eisenach bedeckt 17, Erfurt bedeckt 17 Grad, Fichtelberg stark bewölkt 10, Gera stark bewölkt 17, Görlitz leicht bewölkt 18 Grad, Halle wolkig 19, Leipzig leicht bewölkt 19, Magdeburg stark bewölkt 19 und Meiningen stark bewölkt 16 Grad. Heute bei wechselnder Bewölkung, Durchzug einiger Schauer, am Nachmittag auch teils kräftige Gewitter, im Osten Sachsens davor häufiger Sonne, Höchstwerte 18 bis 25 Grad, in der Nacht dann wechselnd bewölkt, weitere Schauer und Gewitter 14 bis 10 Grad, die Tiefstwerte, morgen im Osten Regen, sonst auch Sonne, später Schauer und Gewitter 17 bis 22 Grad, am Samstag mehr Sonne, später vereinzelt Schauer und leichter Temperaturanstieg. MDR-Verkehrsdienst, A2 Richtung Berlin, zwischen Allerengesleben und Bornstedt stockender Verkehr, plus 30 Minuten. A4 Frankfurt-Dresden, zwischen Glauchau-Ost und Hohenstein-Ernsthal stockender Verkehr, plus 10 Minuten. A13 Richtung Berlin, zwischen Dreieck Dresden-Nord und Radeburg, Stau plus 10 Minuten. Zwischen Großkürso und Mittenwalde 6 Kilometer Stau, 30 Minuten Verzögerung. A72 Richtung Hof, zwischen Chemnitz-Süd und Stolberg-Nord, Stau und stockender Verkehr plus 15 Minuten. Soweit der Verkehrsdienst, 10.04 Uhr.
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2: Um 11 Uhr mit Mirko Jugelt. Die EU-Kommission hat sich dafür ausgesprochen, die Grenzkontrollen im Schengen-Raum zu beenden. Innenkommissar Magnus Brunner verwies auf die Asylreform, die in der kommenden Woche in Kraft tritt. Damit sei jetzt der richtige Zeitpunkt, um von den Grenzkontrollen schrittweise wegzugehen. Im Schengen-Raum lassen 9 Länder ihre Grenzen kontrollieren, neben Deutschland auch Österreich und die Niederlande. Bundesinnenminister Alexander Dobrindt erteilte der Forderung bereits eine Absage. Die Kontrollen seien wirkungsvoll und weiterhin notwendig. CDU-Generalsekretär Carsten Lehnemann hat die Bundesminister aufgefordert, 3% ihrer Etats zu kürzen. Lehnemann sagte im Sender Welt-TV, dann habe man schon mehr als 10 Milliarden Euro für eine Steuerreform. Finanzminister Lars Klingbeil von der SPD hatte alle Ministerien aufgerufen, 1% einzusparen. Die Bundesregierung will kleinere und mittlere Einkommen entlasten. Union und SPD sind bislang aber uneins darüber, wie das finanziert werden soll. Deutschland verliert zu viele Patente ans Ausland. Aus einer Studie für das Institut der deutschen Wirtschaft geht hervor, dass deutsche Unternehmen zwischen den Jahren 2000 bis 2022 rund 189.000 Patente herausgebracht haben. Davon würden inzwischen 29% von ausländischen Konzernen kontrolliert. Die meisten befinden sich in den USA, gefolgt von China. Das arbeitgebernahe Institut erklärte, angesichts der geopolitischen Spannungen sei diese Entwicklung fragwürdig. Die Thüringer Landesregierung will hunderte kleine Kindergärten finanziell unterstützen, um ihren Erhalt zu sichern. Wie die Ostthüringer Zeitung berichtet, will die Bromberg-Koalition für dieses und das kommende Jahr 5 Millionen Euro bereitstellen. Davon würden etwa 650 Kindergärten profitieren, die wenig Kinder haben und deshalb von Schließung bedroht sind. Weitere finanzielle Unterstützung soll es für Kitas geben, die sich zusammenschließen. Stimmt kommende Woche der Bildungsausschuss im Landtag zu, könnte das Parlament noch vor der Sommerpause über die Hilfen abstimmen. Die Elbbrücke bei Tangermünde ist wieder frei. Wie die Polizei dem MDR bestätigte, rollt der Verkehr wieder. Die wichtige Verkehrsader war am Morgen nach einem Auffahrunfall für mehrere Stunden gesperrt worden. Autofahrer mussten lange Umwege in Kauf nehmen. Betroffen war auch der Busverkehr. Das waren die Nachrichten. Das Wetter mit den aktuellen Temperaturen. Brocken bedeckt 9 Grad, Chemnitz stark bewölkt 18, Dresden stark bewölkt 21, Eisenach stark bewölkt 17 Grad, Erfurt wolkig 18, Fichtelberg stark bewölkt 11, Gera wolkig 18, Görlitz leicht bewölkt 19, Halle wolkig 21, Leipzig wolkig 21, Magdeburg bedeckt 20 und Meiningen bedeckt 17 Grad. Am Nachmittag wolkig, von Sachsen-Anhalt und Thüringen her vermehrt Schauer und Gewitter, örtlich Hagel und Sturmböen, in der Oberlausitz meist noch trocken, Höchstwerte von West nach Ost 19 bis 26 Grad. In der Nacht im Osten Regen, von Westen her trockener 15 bis 10 Grad und morgen über die Neiße abziehender Regen, dahinter wechselnd bewölkt, im Tagesverlauf neue, teils gewittrige Schauer 18 bis 22 Grad. Am Sonnabend mehr Sonne, weniger Regen und etwas wärmer. MDR-Verkehrsdienst, A2 Richtung Berlin, zwischen Marienborn-Helmstedt und Bornstedt, 14 Kilometer Stau und stockender Verkehr an einer Baustelle, plus 20 Minuten. A13 Richtung Berlin, zwischen Großkürres und Mittenwalde, 6 Kilometer Stau an einer Baustelle, plus 30 Minuten. A38 Richtung Leipzig, zwischen Friedland und Arneshausen, ist der Heidkopftunnel wegen eines defekten Fahrzeugs gesperrt. A72 Richtung Hof, zwischen Chemnitz Süd und Stolberg Nord, Stau, plus 20 Minuten. Die B97 A90 Hoyerswerda-Dresden ist zwischen Lausnitz und dem Abzweig Würschnitz nach einem Unfall gesperrt. Und im Landkreis Saalfeld-Rudolstadt zwischen Schala und Eichfeld Stau wegen Wartungsarbeiten im Pötzberg-Tunnel. 30 Minuten Verzögerung. Soweit der Verkehrsdienst, 11.04 Uhr.
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2: Um 12 Uhr mit Renato Bodenburg. Bundesgesundheitsministerin Nina Warken plant Einschnitte bei den Zuschüssen zu Heimkosten. Das geht aus dem Gesetzentwurf der CDU-Politikerin hervor, der dem ARD-Hauptstadtstudio vorliegt. Demnach sollen die mit der Aufenthaltsdauer steigenden Zuschläge jeweils 6 Monate später einsetzen. Auch werden die Hürden für die Einstufung in einen Pflegegrad erhöht. Geplant sind zudem höhere Pflegebeiträge für Kinderlose. Die Einkommensgrenze, bis zu der Beiträge fällig werden, soll angehoben werden. Die Reform soll helfen, die Milliardenlücke in der Pflegeversicherung zu schließen. Die EU-Kommission hat sich dafür ausgesprochen, die Grenzkontrollen im Schengen-Raum zu beenden. Innenkommissar Magnus Brunner verwies auf die Asylreform, die in der kommenden Woche in Kraft tritt. Damit sei jetzt der richtige Zeitpunkt, um von den Grenzkontrollen schrittweise wegzugehen. Im Schengen-Raum lassen 9 Länder ihre Grenzen kontrollieren, neben Deutschland auch Österreich und die Niederlande. Bundesinnenminister Alexander Dobrindt erteilte der Forderung bereits eine Absage. Die Kontrollen seien wirkungsvoll und weiterhin notwendig. Leistungskürzungen für abgelehnte Asylbewerber verstoßen gegen EU-Recht. Der Europäische Gerichtshof in Luxemburg entschied, dass Betroffene Anspruch auf Kleidung und Geld etwa für Fahrkarten haben, auch wenn sie zuvor einen Asylantrag in einem anderen Land gestellt haben. Die Mitgliedstaaten müssten einen angemessenen Lebensstandard gewährleisten. Geklagt hatte ein Afghane in Bayern, der nach Rumänien abgeschoben werden sollte. Wegen seiner Ausreisepflicht wurden ihm Leistungen gekürzt. In einer Woche tritt jedoch eine neuere EU-Richtlinie in Kraft, die Leistungskürzungen explizit erlaubt. Der WWF hat das Fischangebot der größten Supermarktketten getestet. Wie die Umweltschutzorganisation mitteilte, stammt gut 1/3 der Produkte in den Fischtheken aus grünen Quellen. Rund die Hälfte der Produkte sei aus Nachhaltigkeitsperspektive nur zweite Wahl. Ein knappes Viertel stamme aus kritischer Herkunft. Vor allem bei Makrelen oder Kabeljau sei es schwierig, ein grünes Produkt zu bekommen. Deutschland verliert zu viele Patente ans Ausland. Aus einer Studie für das Institut der deutschen Wirtschaft geht hervor, dass deutsche Unternehmen zwischen den Jahren 2000 und 2022 rund 189.000 Patente herausgebracht haben. Davon würden inzwischen 29% von ausländischen Konzernen kontrolliert. Die meisten befänden sich den Angaben zufolge in USA und China. Das waren die Nachrichten. Das Wetter. Die aktuellen Temperaturen. Brocken bedeckt bei 10 Grad. Chemnitz wolkig 18 Grad. Dresden stark bewölkt 21 Grad. Eisenach bedeckt 19. Erfurt stark bewölkt 18. Fichtelberg bedeckt 11. Gera wolkig 19. Görlitz fast wolkenlos 21. Halle leicht bewölkt 22. Leipzig stark bewölkt 22. Magdeburg bedeckt 20. Und Meiningen bedeckt bei 18 Grad. Am Nachmittag wolkig, von Sachsen-Anhalt und Thüringen her vermehrt Schauer und Gewitter, örtlich mit Hagel- und Sturmböen. In der Oberlausitz meist trocken, Höchstwerte von West nach Ost 19 bis 26 Grad und frischer Südwestwind. In der Nacht im Osten Regen, von Westen her trockener, Tiefstwerte 15 bis 10 Grad. Morgen über die Neiße abziehender Regen, dahinter wechselnd bewölkt, im Tagesverlauf neue, teils gewittrige Schauer. Höchstwerte 18 bis 22 Grad und mäßiger Westwind. Am Sonnabend mehr Sonne, weniger Regen und etwas trockener. Entschuldigung, etwas wärmer. MDR Verkehrsdienst, A2 Richtung Berlin. Zwischen Peine Ost und Braunschweig-Watenbüttel 5 Kilometer Stau wegen Reinigungsarbeiten nach einem PKW-Brand. A2 Richtung Berlin, zwischen Marienborn-Helmstedt und Bornstedt 6 Kilometer Stau und stockender Verkehr an einer Baustelle plus 30 Minuten. A4 Frankfurt Richtung Dresden, zwischen Chemnitz-Mitte und Chemnitz-Glöser 3 Kilometer stockender Verkehr wegen Bergungsarbeiten. A13 Richtung Berlin, zwischen Großküritz und Mittenwalde 5 Kilometer Stau an einer Baustelle plus 15 Minuten. Die A14 Richtung Magdeburg ist zwischen Wandsleben und Magdeburg-Stadtfeld jetzt nicht mehr gesperrt. Die rechte Fahrspur ist wieder befahrbar, zurzeit noch 5 Kilometer Stau. Vorsicht auf der A17 Richtung Dresden. Zwischen Tunnel Dölschen und Dresden-Gorbitz liegen mehrere Holzlatten auf allen Spuren. A72 Richtung Hof zwischen Chemnitz-Süd und Stolberg-Nord 6 Kilometer Stau und stockender Verkehr. Die B97 Hoyerswerda-Dresden ist zwischen Lausnitz und dem Abzweig Wirschnitz nach einem Unfall gesperrt. Und Vorsicht im Burgenlandkreis auf der Straße zwischen Bad Kösen und Lengefeld. Hier schließt die Bahnschranke nicht mehr. Soweit der MDR Verkehrsdienst, 12.05 Uhr.
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2: Um 13 Uhr mit Renato Bodenburg. Bundesgesundheitsministerin Nina Wagen plant Einschnitte bei den Zuschüssen zu Heimkosten. Das geht aus dem Gesetzentwurf der CDU-Politikerin hervor, der dem ARD-Hauptstadtstudio vorliegt. Demnach solle die mit der Aufenthaltsdauer steigenden Zuschläge jeweils 6 Monate später einsetzen. Auch werden die Hürden für die Einstufung in einen Pflegegrad erhöht. Geplant sind zudem höhere Pflegebeiträge für Kinderlose. Die Einkommensgrenze, bis zu der Beiträge fällig werden, soll angehoben werden. Ohne die Reform droht ein Milliardendefizit. Die EU-Innenminister wollen den automatischen Schutzstatus für ukrainische Kriegsflüchtlinge in der EU verlängern. Allerdings soll diese Sonderregel nicht mehr für Männer im wehrfähigen Alter gelten. Bundesminister Alexander Dobrindt sagte in Brüssel, Ukrainer zwischen 23 und 60 Jahren könnten stattdessen ein reguläres Asylverfahren durchlaufen. Eine Entscheidung wird heute noch nicht erwartet. Derzeit erhalten Flüchtlinge aus der Ukraine in der EU ohne ein Asylverfahren vorübergehenden Schutz. Russland hat erstmals offiziell einen Rückgang seiner Ölförderung eingeräumt. Der stellvertretende Ministerpräsident Alexander Nowak sagte beim Internationalen Wirtschaftsforum in St. Petersburg, die Produktion sei etwas niedriger als zu Beginn des Jahres. Das liege daran, dass einige Raffinerien außerplanmäßig gewartet würden. Einen Grund für diese Arbeiten nannte Nowak nicht. Die Ukraine hatte zuletzt ihre Angriffe auf russische Raffinerien und andere Ölanlagen verstärkt. Der WWF hat das Fischangebot der größten Supermarktketten getestet. Wie die Umweltschutzorganisation mitteilte, stammt gut ein Viertel der Produkte an den Fischtheken aus grünen Quellen. Rund die Hälfte der Produkte sei aus Nachhaltigkeitsperspektive nur zweite Wahl. Ein knappes Viertel stamme aus kritischer Herkunft. Vor allem bei Makrele oder Kabeljau sei es schwierig, ein grünes Produkt zu bekommen. Ein seit 6 Tagen am Mount Everest vermisster und bereits für tot gehaltener Bergführer ist lebend wieder aufgetaucht. Wie Helfer berichten, wurde der erfahrene Sherpa am Morgen in der Nähe des Basislagers am höchsten Berg der Welt gefunden. Er habe aus eigener Kraft den Abstieg geschafft, aber Prellungen und Erfrierungen erlitten. Ein Hubschrauber brachte den Mann ins Krankenhaus nach Kathmandu. Der Bergführer war am 30. Mai bei einem Unwetter verschwunden. Das waren die Nachrichten. Das Wetter, die aktuellen Temperaturen. Brocken bedeckt bei 10 Grad, Chemnitz wolkig 19 Grad, Dresden wolkig 23, Eisenach stark bewölkt bei 17 Grad, Erfurt wolkig 19, Fichtelberg bedeckt 13, Gera bedeckt 18, Görlitz leicht bewölkt 22, Halle wolkig 21, Leipzig bedeckt 21, Magdeburg stark bewölkt 20 und Meiningen stark bewölkt bei 18 Grad. Am Nachmittag wolkig, von Sachsen-Anhalt und Thüringen her vermehrt Schauer und Gewitter, örtlich mit Hagel- und Sturmböen. In der Oberlausitz meist trocken, Höchstwerte von West nach Ost 19 bis 26 Grad und frischer Südwestwind. In der Nacht im Osten Regen, von Westen her trockener, Tiefstwerte 15 bis 10 Grad. Morgen über die Neiße abziehender Regen, dahinter wechselnd bewölkt, im Tagesverlauf neue und teils gewittrige Schauer. Höchstwerte 18 bis 22 Grad und mäßiger Westwind. Am Sonnabend mehr Sonne, weniger Regen und etwas wärmer. MDR Verkehrsdienst, A2 Richtung Berlin. Zwischen Hemmelerwald und Braunschweig-Watenbüttel 10 Kilometer stockender Verkehr wegen Reinigungsarbeiten plus 30 Minuten. Weiter A2 Richtung Berlin zwischen Allerengersleben und Bornstedt 6 Kilometer stockender Verkehr an einer Baustelle plus 15 Minuten. A13 Richtung Berlin zwischen Großköris und Mittenwalde 5 Kilometer Stau an einer Baustelle plus 15 Minuten. A14 Richtung Magdeburg zwischen Wandsleben und Magdeburg-Stadtfeld 6 Kilometer Stau wegen Bergungsarbeiten plus 20 Minuten. A72 Richtung Hof zwischen Chemnitz Süd und Stolberg Nord 5 Kilometer Stau wegen eines brennenden Fahrzeugs plus 20 Minuten. Die B97 Hoyerswerda-Dresden ist zwischen Lausnitz und dem Abzweig Würschnitz nach einem Unfall gesperrt und geblitzt wird auf der A9 Richtung Berlin am Schkeuditzer Kreuz in der Überfahrt zur A14 Richtung Dresden und auf der A36 Richtung Braunschweig zwischen Ilsenburg und Stapelburg. Soweit der MDR Verkehrsdienst. Es ist 13.04 Uhr.
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2: Um 14 Uhr mit Renato Bodenburg. Bundesgesundheitsministerin Nina Warken plant Einschnitte bei den Zuschüssen zu Heimkosten. Das geht aus dem Gesetzentwurf der CDU-Politikerin hervor, der dem ARD-Hauptstadtstudio vorliegt. Demnach sollen die Zuschüsse der Pflegekassen zu den Eigenanteilen der Menschen in Pflegeheimen langsamer steigen als bisher. Kinderlose und Gutverdiener sollen höhere Beiträge zur Pflegeversicherung zahlen. Auch werden erstmals Minijobber zu Beiträgen verpflichtet. Ohne die Reform droht der Pflegeversicherung ein Milliardendefizit. Die EU-Innenminister wollen den automatischen Schutzstatus für ukrainische Geflüchtete in der EU verlängern. Allerdings soll diese Sonderregel nicht mehr für Männer im wehrfähigen Alter gelten. Bundesminister Alexander Dobrindt sagte in Brüssel, Ukrainer zwischen 23 und 60 Jahren könnten stattdessen ein reguläres Asylverfahren durchlaufen. Eine Entscheidung wird heute noch nicht erwartet. Derzeit erhalten Flüchtlinge aus der Ukraine in der EU ohne ein Asylverfahren vorübergehend Schutz. Der Rüstungskonzern Rheinmetall will sich künftig auf die Waffenproduktion konzentrieren. Wie das Unternehmen in Düsseldorf mitteilte, wird der größte Teil seiner Kfz-Zuliefersparte an die Industrieholding Akita bis Ende des Jahres verkauft. Der Erlös für Rheinmetall beträgt 350 Millionen Euro. Vom Verkauf betroffen sind 6.200 Beschäftigte. Das bisherige Kfz-Werk in Neuss soll aber bei Rheinmetall bleiben und künftig unter anderem Satelliten bauen. Auf der dänischen Insel Anholt wird heute der Kadaver des verendeten Ostseebuckelwals obduziert. Der Leipziger Rechtsmediziner und Kadaverforscher Markus Schwarz sagte dem MDR, es würden Organproben entnommen, etwa von Leber und Herz. Dabei könne man innere Verletzungen, Knochenbrüche, Veränderungen im Herzmuskel oder toxikologische Belastungen erkennen. Es sei aber fraglich, ob das Gewebe jetzt noch geeignet sei, um belastbare Aussagen zu treffen. Schwarz kritisierte den Rummel um den Wal. Man habe dem Tier nicht gegönnt, in Ruhe zu sterben. Fußball-Bundesligist Bayer Leverkusen hat sich von seinem Cheftrainer Kasper Juhlmann getrennt. Wie der Club mitteilte, wird die Mannschaft in der neuen Saison von Carles Martinez betreut. Der Spanier unterschrieb einen Vertrag über 2 Jahre. Der 42-Jährige hatte zuletzt Toulouse in der ersten französischen Liga trainiert. Das waren die Nachrichten. Das Wetter, die aktuellen Temperaturen. Brocken stark bewölkt und Regen bei 9 Grad. Chemnitz wolkig 19 Grad. Dresden fast wolkenlos 23 Grad. Eisenach bedeckt 19. Erfurt wolkig 20. Fichtelberg bedeckt 13. Gera bedeckt 19. Görlitz leicht bewölkt 22. Halle bedeckt 21. Leipzig wolkig 21. Magdeburg bedeckt 21. Und Meiningen bedeckt und leichter Regen bei 18 Grad. Am Nachmittag wolkig, von Sachsen-Anhalt und Thüringen her vermehrt Schauer und Gewitter, örtlich mit Hagel und Sturmböen. In der Oberlausitz meist trocken, Höchstwerte von West nach Ost 19 bis 26 Grad und frischer Südwestwind. In der Nacht im Osten Regen, von Westen her trockener, Tiefstwerte 15 bis 10 Grad. Morgen ostwärts abziehender Regen, dann wechselnd bewölkt und später neue gewittrige Schauer, 18 bis 22 Grad und am Sonnabend mehr Sonne, weniger Regen und etwas wärmer. MDR Verkehrsdienst, A2 Richtung Berlin, zwischen Hemmelerwald und Braunschweig-Watenbüttel. 10 Kilometer stockender Verkehr wegen Reinigungsarbeiten, plus 20 Minuten. Weiter A2 Richtung Berlin, zwischen Marienborn-Helmstedt und Bornstedt. 7 Kilometer Stau an einer Baustelle, plus 45 Minuten. A71 Richtung Sangerhausen, in der Abfahrt Oberhof befindet sich eine ungesicherte Unfallstelle. A72 Richtung Hof, zwischen Chemnitz Süd und Stolberg Nord. 5 Kilometer Stau wegen Löscharbeiten. Plus 15 Minuten. Die B97 Hoyerswerda-Dresden ist zwischen Lausnitz und dem Abzweig Würschnitz nach einem Unfall gesperrt. B189 Richtung Stendal. Vorsicht, zwischen den Abzweigen Groß-Schwechten und Neuendorf am Speck steht ein defektes Fahrzeug. Geblitzt wird auf der A9 Richtung Berlin, am Schkeuditzer Kreuz in der Überfahrt zur A14 Richtung Dresden und auf der A36 Richtung Braunschweig zwischen Ilsenburg und Stapelburg. Soweit der MDR-Verkehrsdienst, 14.04 Uhr.
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2: Um 16 Uhr mit Renato Bodenburg. Im Prozess um den Anschlag von Magdeburg hält die Generalstaatsanwaltschaft ihr Plädoyer. Zuvor hatte das Landgericht die Beweisaufnahme geschlossen. Eine Vielzahl von Beweisanträgen des Angeklagten und seiner Verteidiger wurde abgelehnt. Das Plädoyer der Anklage wird mehrere Stunden in Anspruch nehmen. Die Plädoyers der Nebenklage und der Verteidigung werden heute noch nicht erwartet. Der 50-Jährige ist angeklagt des sechsfachen Mordes sowie des versuchten Mordes in 338 Fällen. Die geplante Reform der Pflegeversicherung stößt bei den Kassen auf Zustimmung. GKV-Chef Oliver Blatt erklärte, bei der Pflege brenne die Hütte. Der vorgelegte Entwurf enthalte einige Instrumente zum Löschen. Mehrere Sozialverbände kritisierten dagegen eine einseitige Belastung von Pflegebedürftigen und Angehörigen. Gesundheitsministerin Nina Wagen plant dem Entwurf zufolge Einschnitte bei den Zuschüssen für einen Heimplatz. Geplant sind zudem höhere Hürden für die Einstufung in einen Pflegegrad. Kinderlose und Gutverdiener sollen höhere Beiträge zur Pflegeversicherung zahlen. Auf der dänischen Insel Anholt wird heute der Kadaver des vollendeten Ostseebuckelwals obduziert. Der Leipziger Rechtsmediziner und Kadaverforscher Markus Schwarz sagte dem MDR, es würden Organproben entnommen, etwa von Leber und Herz. Dabei könne man innere Verletzungen, Knochenbrüche, Veränderungen im Herzmuskel oder toxikologische Belastungen erkennen. Es sei aber fraglich, ob das Gewebe jetzt noch geeignet sei, um belastbare Aussagen zu treffen. In Ungarn hat die Staatsanwaltschaft eine Anklage gegen den Budapester Bürgermeister Gergely Karácsony fallen lassen. Gegen Grünen-Politiker war nach der Pride-Parade im vergangenen Jahr ein Verfahren eröffnet worden. Die Regierung des rechtspopulistischen Ministerpräsidenten Viktor Orbán hatte die Demonstration mit Verweis auf ein Anti-LGBTQ-Gesetz untersagt. Dennoch kamen mehr als 200.000 Menschen zusammen. Im Mai entschied der Europäische Gerichtshof, dass die Anti-LGBTQ-Gesetze in Ungarn gegen die EU-Grundfreiheiten verstießen. Die marode Ostsee-Plattform Osterfilm ist versteigert worden. Wie das Auktionshaus in Hamburg mitteilte, fiel der Hammer nach 20 Geboten bei 60.000 Euro. Der neue Besitzer ist demnach ein österreichisches Unternehmen, das auf Fertighäuser spezialisiert ist. Der Firmenchef kündigte an, er könne sich vorstellen, die Plattform im Greifswalder Bodden als Kultur- und Veranstaltungsort zu nutzen. Die Anlage war früher von DDR-Marine genutzt worden. Das waren die Nachrichten. Das Wetter. Die aktuellen Temperaturen. Brocken bedeckt und Nebel bei 10 Grad. Chemnitz bedeckt 19 Grad. Dresden stark bewölkt 23. Eisenach bedeckt 18. Erfurt bedeckt 20. Fichtelberg stark bewölkt 14. Gera wolkig 20. Görlitz wolkig 22. Halle bedeckt 22. Leipzig wolkig 21. Magdeburg bedeckt 20. Und Meiningen stark bewölkt 17 Grad. Für die nördliche Altmark gelten amtliche Unwetterwarnungen vor schwerem Gewitter mit Orkanböen, heftigem Starkregen und Hagel. Die Vorhersage: am Abend wechseln bis stark bewölkt, gebietsweise Schauer, vereinzelt noch kräftige Gewitter mit Sturmböen. In der Oberlausitz oft noch trocken, dort bis 22, sonst 14 bis 20 Grad und mäßiger bis frischer Südwestwind. In der Nacht im Osten Regen, von Westen her trockener, 15 bis 10 Grad. Morgen ostwärts abziehender Regen, dann wechselnd bewölkt, später neue gewittrige Schauer bei 18 bis 22 Grad. Und am Sonnabend mehr Sonne, weniger Regen und etwas wärmer. MDR Verkehrsdienst, A2 Richtung Berlin, zwischen Hämmelerwald und Braunschweig-Watenbüttel. 8 Kilometer stockender Verkehr wegen Reinigungsarbeiten. Weiter A2 Richtung Berlin zwischen Marienborn-Helmstedt und Bornstedt. 10 Kilometer Stau an der Baustelle, 1 Stunde Verzögerung. Vorsicht auf der A4 Richtung Frankfurt. Zwischen Erfurt-Fieselbach und Erfurt-Ost liegt ein totes Reh auf der mittleren Spur. A14 Richtung Magdeburg, zwischen Magdeburg-Sudenburg und Kreuz Magdeburg. 4 Kilometer Stau, 20 Minuten Verzögerung. Vorsicht auf der A36 Richtung Braunschweig. Zwischen Aschersleben-Ost und Aschersleben-Mitte liegt ein Metallteil auf der linken Fahrspur. Im Landkreis Harz zwischen Heimburg und Pfeifenkrug Behinderungen nach einem Unfall. Und geblitzt wird auf der A9 Richtung München zwischen Schkeuditzer Kreuz und Großkugel. Auf der A71 Richtung Schweinfurt zwischen Sulzeler Melis und Dreiecksuhl. Soweit der MDR Verkehrsdienst, 16.05 Uhr.
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2: Um 17 Uhr mit Alexander Terhorst. Generalstaatsanwaltschaft fordert für den Attentäter von Magdeburg lebenslange Haft. Oberstaatsanwalt Matthias Böttcher sagte in seinem Plädoyer, die Tat habe nur eine Minute gedauert. Damit habe der Angeklagte unbeschreibliches Leid über viele Menschen und Familien gebracht. An seiner Täterschaft habe zu keinem Zeitpunkt Zweifel bestanden. Der Angeklagte hatte am 20. Dezember 2024 mit einem Auto 6 Menschen getötet und mehr als 300 verletzt. Für die starke Zunahme antisemitischer Vorfälle in Sachsen-Anhalt sind nach Angaben der Recherchestelle RIAS nicht nur extremistische Randgruppen verantwortlich. Projektreferent Michael Schüßler sagte dem MDR, die Mehrzahl geschehe in der Mitte der Gesellschaft mit Bezug zu rechtsextremen Inhalten. Hinzu komme der anti-israelische Aktivismus aus dem linken Spektrum, etwa an Universitäten. Referentin Marie-Christine Barz verwies zudem auf eine Verlagerung von Antisemitismus in den digitalen Raum. Um das zu verfolgen, brauche man mehr Ressourcen. Die geplante Reform der Pflegeversicherung stößt bei den Kassen auf Zustimmung. GKV-Chef Oliver Blatt erklärte, bei der Pflege brenne die Hütte. Der vorgelegte Entwurf enthalte einige Instrumente zum Löschen. Mehrere Sozialverbände kritisierten dagegen eine einseitige Belastung von Pflegebedürftigen und Angehörigen. Gesundheitsministerin Nina Warken plant dem Entwurf zufolge Einschnitte bei den Zuschüssen für einen Heimplatz. Vorgesehen sind zudem höhere Hürden für einen Pflegegrad. Kinderlose und Gutverdiener sollen höhere Beiträge zur Pflegeversicherung zahlen. Die marode Ostsee-Plattform Osterfilm ist versteigert worden. Wie das Auktionshaus in Hamburg mitteilte, fiel der Hammer nach 20 Geboten bei 60.000 Euro. Der neue Besitzer ist demnach ein österreichisches Unternehmen, das auf Fertighäuser spezialisiert ist. Der Firmenchef kündigte an, er könnte sich vorstellen, die Plattform im Greifswalder Bodden als Kultur- und Veranstaltungsort zu nutzen. Die Anlage war früher von der DDR-Marine genutzt worden. Der Schauspieler Axel Schreiber ist tot. Wie seine Agentur bestätigte, starb der Darsteller nach langer, schwerer Krebserkrankung. Er wurde 49 Jahre alt. Schreiber wurde deutschlandweit durch die ARD-Serie Türkisch für Anfänger bekannt. Er wirkte zudem in zahlreichen Fernseh- und Kinofilmen mit. Das waren die Nachrichten. Das Wetter, die Temperaturen von 16 Uhr auf dem Brocken bedeckt bei 9 Grad, Chemnitz wolkig 21. Dresden stark bewölkt 23 Grad, Eisenach bedeckt 18. Erfurt bedeckt 20, Fichtelberg stark bewölkt 15 Grad, Gera wolkig 19. Görlitz wolkig 22, Halle wolkig 22, auch in Leipzig wolkig bei 22 Grad. In Magdeburg stark bewölkt 18 und in Meiningen nach Regen 18 Grad. Die Vorhersage, abends gebietsweise Schauer, vereinzelt kräftige Gewitter, in der Oberlausitz oft noch trocken, 14 bis 22 Grad und windig. Nachts im Osten Regen, von Westen her trockener, 15 bis 10 Grad. Morgen ostwärts abziehender Regen, dann wechselnd bewölkt, später neue gewittrige Schauer, 18 bis 22 Grad. MDR Verkehrsdienst. A2 Richtung Berlin zwischen Marienborn-Helmstedt und Bornstedt. 10 Kilometer stockender Verkehr an einer Baustelle. Es dauert eine Stunde länger. A4 Richtung Dresden in der Abfahrt Chemnitz-Ost. Behinderungen nach einem Unfall. A14 Richtung Magdeburg zwischen Sudenburg und Kreuz Magdeburg 4 Kilometer stockender Verkehr. A36 Richtung Bernburg zwischen Fienenburg Ost und Ilsenburg Stau 30 Minuten länger. Und Behinderungen nach einem Unfall im Landkreis Harz zwischen Heimburg und Pfeifenkrug. Geblitzt wird auf der A9 Richtung München zwischen Schkeuditzer Kreuz und Großkugel und auf der A71 Richtung Schweinfurt zwischen Suhl-Zellamelis und dem Dreieck Suhl. Soweit der MDR-Verkehrsdienst. Die Zeit 17.04 Uhr.
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2: Um 18 Uhr mit Alexander Terhorst. In Sachsen haben sich CDU, SPD und BSW auf ein neues Polizeigesetz geeinigt. Demnach wird auf den Einsatz der umstrittenen US-Überwachungssoftware Palantir verzichtet. Taser sollen nur von Spezialkräften benutzt werden dürfen. Nach richterlicher Anordnung soll die Polizei künftig auch verschlüsselte Telekommunikation mitlesen dürfen. Die Koalition aus CDU und SPD hat keine eigene Mehrheit. Nach der Einigung mit dem BSW ist der Weg für das neue Polizeigesetz frei. Die Generalstaatsanwaltschaft fordert für den Attentäter von Magdeburg die Höchststrafe. Oberstaatsanwalt Matthias Böttcher plädierte dafür, den Angeklagten zu lebenslanger Haft mit anschließender Sicherungsverwahrung zu verurteilen und die besondere Schwere seiner Schuld festzustellen. Der Mann habe unbeschreibliches Leid über viele Menschen und Familien gebracht. An seiner Täterschaft gebe es keine ernsthaften Zweifel. Der Angeklagte hatte am 20. Dezember 2024 mit einem Auto 6 Menschen getötet und mehr als 300 verletzt. In Mitteldeutschland werden am Abend Unwetter erwartet. Der Deutsche Wetterdienst rechnet regional mit kurzen, kräftigen Gewittern. Auch Sturmböen seien möglich, lokal begrenzt auch Orkanböen. Besonders gefährdet ist Sachsen-Anhalt. Fast für das ganze Bundesland gilt die Warnstufe 2. Auch in Thüringen kann es zu Gewittern kommen. Später breitet sich das Unwetter Richtung Ostsachsen aus. In Ungarn hat die Staatsanwaltschaft eine Anklage gegen den Budapester Bürgermeister fallen lassen. Gegen den grünen Politiker war nach der Pride-Parade im vergangenen Jahr ein Verfahren eröffnet worden. Die Regierung des rechtspopulistischen Ministerpräsidenten Viktor Orban hatte die Demonstration mit Verweis auf ein Anti-LGBTQ-Gesetz untersagt. Dennoch kamen mehr als 200.000 Menschen zusammen. Im Mai entschied der Europäische Gerichtshof, dass die Anti-LGBTQ-Gesetze in Ungarn gegen die EU-Grundfreiheiten verstoßen. Bundesliga-Absteiger St. Pauli hat sich von Trainer Alexander Blessin getrennt, das teilte der Hamburger Fußballclub am Abend mit. Nachfolger soll Medienberichten zufolge Marcel Rapp werden, bestätigt wurde das noch nicht. Auch Bayer Leverkusen hat seinen Chefcoach Kaspar Hjulmand entlassen. Neuer Trainer ist der Spanier Carles Martinez, der einen Vertrag über 2 Jahre unterschrieb. Das waren die Nachrichten. Das Wetter, die Temperaturen von 17 Uhr. Auf dem Brocken Nebel bei 10 Grad, Chemnitz stark bewölkt 20, Dresden stark bewölkt 23 Grad, Eisenach bedeckt 18, Erfurt bedeckt 19, Fichtelberg stark bewölkt 14 Grad, Gera stark bewölkt 20, Görlitz wolkig 23, Halle bedeckt 23, Leipzig stark bewölkt 23 Grad, Magdeburg wolkig 19, in Meiningen leichter Regen bei 14 Grad. Die Vorhersage heute Nacht: im Osten Regen, im Westen dann trockener, 14 bis 10 Grad. Morgen in Sachsen ostwärts abziehender Regen, dann wechselnd bewölkt, später verbreitet neuer gewittriger Schauer, 18 bis 22 Grad. Am Sonnabend mehr Sonne, selten Regen und etwas wärmer. MDR Verkehrsdienst A71 Richtung Schweinfurt. Zwischen Erfurt-Mittelhausen und Gispersleben liegt eine Metallstange. A2 Richtung Berlin zwischen Marienborn-Helmstedt und Bornstedt 10 Kilometer stockend an einer Baustelle. A9 Richtung München zwischen Köselitz und Coswig Stau. Und auf der B94 ist die Ortsdurchfahrt Zughaus nach einem Unfall gesperrt. Auch ein Unfall im Landkreis Harz zwischen Heimburg und Pfeifenkrug gibt es Behinderungen. gebitzt wird, auf der A9 Richtung München zwischen Schkolditzer Kreuz und Großkugel und auf der A71 Richtung Schweinfurt zwischen Sulzeller Mehlis und Dreieck Suhl. Soweit der MDR-Verkehrsdienst, die Zeit 18.04 Uhr.
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2: Um 19 Uhr mit Alexander Terhorst. Bei der Bundeswehr gibt es offenbar einen erheblichen Reparaturstau. Nach Recherchen von WDR, NDR und Süddeutscher Zeitung ist die Einsatzfähigkeit der Truppe dadurch deutlich eingeschränkt. Die Recherche stützt sich auf einen internen Lagebericht des wichtigsten Reparaturdienstleisters der Bundeswehr. Insidern zufolge war im Mai nur etwa die Hälfte der Schützenpanzer Marder, der Radpanzer Boxer oder Haubitzen 2000 einsatzfähig. Gründe seien fehlende Ersatzteile sowie unklare Zuständigkeiten. Die Generalstaatsanwaltschaft fordert für den Attentäter von Magdeburg die Höchststrafe. Oberstaatsanwalt Matthias Böttcher plädierte dafür, den Angeklagten zu lebenslanger Haft mit anschließender Sicherungsverwahrung zu verurteilen und die besondere Schwere seiner Schuld festzustellen. Der Mann habe unbeschreibliches Leid über viele Menschen und Familien gebracht. An seiner Täterschaft gebe es keine ernsthaften Zweifel. Der Angeklagte hatte am 20. Dezember 2024 mit einem Auto 6 Menschen getötet und mehr als 300 verletzt. In Mitteldeutschland werden am Abend Unwetter erwartet. Der Deutsche Wetterdienst rechnet regional mit kurzen, aber kräftigen Gewittern. Auch Sturmböen und Hagel sind möglich, lokal begrenzt auch Orkanböen. Besonders gefährdet ist Sachsen-Anhalt. Fast für das ganze Bundesland gilt die Warnstufe 2. Auch in Thüringen kann es zu Gewittern kommen. In Sachsen blitzt es vor allem im Vogtland. Später breiten sich die Gewitter Richtung Ostsachsen aus. In Sachsen haben sich CDU, SPD und BSW auf ein neues Polizeigesetz geeinigt. Demnach wird auf den Einsatz der umstrittenen US-Überwachungssoftware Palantir verzichtet. Taser sollen nur von Spezialkräften benutzt werden dürfen. Nach richterlicher Anordnung soll die Polizei künftig auch verschlüsselte Telekommunikation mitlesen dürfen. Die Koalition aus CDU und SPD hat keine eigene Mehrheit. Nach der Einigung mit dem BSW ist der Weg für das neue Polizeigesetz nun frei. Der Schauspieler Axel Schreiber ist tot. Wie seine Agentur bestätigte, starb der Darsteller nach schwerer, langer Krebserkrankung. Er wurde 49 Jahre alt. Schreiber wurde deutschlandweit durch die ARD-Serie Türkisch für Anfänger bekannt. Er wirkte zudem in zahlreichen Fernseh- und Kinofilmen mit. Das waren die Nachrichten. Das Wetter, die Temperaturen von 18 Uhr. In Dresden wolkig und leichter Regen bei 23 Grad, auf dem Brocken stark bewölkt 10. Chemnitz wolkig 19, Eisenach bedeckt 17, Erfurt bedeckt 17 Grad, Fichtelberg Regen 11. Gera leichter Regen 17 Grad, Görlitz wolkig 23. Halle bedeckt 22, Leipzig bedeckt 22 Grad, Magdeburg bedeckt 19. In Meiningen stark bewölkt bei 15 Grad. Die Vorhersage, heute Nacht im Osten Regen, von Westen her trockener, 14 bis 10 Grad, Sonnenuntergang in Halle ist um 21.22 Uhr, Sonnenaufgang morgen dann um 4.57 Uhr. Morgen in Sachsen ostwärts abziehender Regen, dann wechselnd bewölkt, später verbreitet neue gewittrige Schauer. Die Höchstwerte morgen 18 bis 22 Grad. Sonnabend mehr Sonne, selten Regen und etwas wärmer. MDR Verkehrsdienst. A4 Richtung Dresden, Höhe Weimar, liegt ein Unterlegkeil auf der Fahrbahn. A36 Richtung Bernburg zwischen Wernigerode Nord und Mitte liegt ein Reifen. A14 Richtung Magdeburg zwischen Kreuz Bernburg und Staßfurt liegen Metallplatten auf allen Spuren. Geblitzt wird auf der A4 Richtung Frankfurt am Dreieck Dresden-West und auf der A9 Richtung München zwischen Schkeuditzer Kreuz und Großkugel. Soweit der MDR-Verkehrsdienst, die Zeit 19.04 Uhr.
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1: Um 20 Uhr mit Alexander Terhorst. Bei der Bundeswehr gibt es offenbar einen erheblichen Reparaturstau. Nach Recherchen von WDR, NDR und Süddeutscher Zeitung ist die Einsatzfähigkeit der Truppe dadurch deutlich eingeschränkt. Die Recherche stützt sich auf einen internen Lagebericht des wichtigsten Reparaturdienstleisters der Bundeswehr. Insider zufolge war im Mai nur etwa die Hälfte der Schützenpanzer Marder, der Radpanzer Boxer oder der Panzerhaubitzen 2000 einsatzfähig. Gründe seien fehlende Ersatzteile sowie unklare Zuständigkeiten. Die Generalstaatsanwaltschaft fordert für den Attentäter von Magdeburg die Höchststrafe. Oberstaatsanwalt Matthias Böttcher plädierte dafür, den Angeklagten zu lebenslanger Haft mit anschließender Sicherungsverwahrung zu verurteilen und die besondere Schwere seiner Schuld festzustellen. Der Mann habe unbeschreibliches Leid über viele Menschen und Familien gebracht. An seiner Täterschaft gebe es keine ernsthaften Zweifel. Der Angeklagte hatte am 20. Dezember 2024 mit einem Auto 6 Menschen getötet und mehr als 300 verletzt. In Sachsen haben sich CDU, SPD und BSW auf ein neues Polizeigesetz geeinigt. Demnach wird auf den Einsatz der umstrittenen US-Überwachungssoftware Palantir verzichtet. Taser sollen nur von Spezialkräften benutzt werden dürfen. Nach richterlicher Anordnung soll die Polizei künftig auch verschlüsselte Telekommunikation mitlesen dürfen. Die Koalition aus CDU und SPD hat keine eigene Mehrheit in Sachsen. Nach der Einigung mit dem BSW ist der Weg für das neue Polizeigesetz frei. In Mitteldeutschland werden am Abend Unwetter erwartet. Der Deutsche Wetterdienst rechnet regional mit kurzen, aber kräftigen Gewittern. Auch Sturmböen und Hagel seien möglich, lokal begrenzt auch Orkanböen. Besonders gefährdet ist Sachsen-Anhalt. Fast für das ganze Bundesland gilt Warnstufe 2. Auch in Thüringen kann es zu Gewittern kommen, in Sachsen blitzt es vor allem im Vogtland. Später breiten sich die Gewitter Richtung Ostsachsen aus. Homeoffice kann zu psychischer Belastung führen und Einsamkeit verstärken. Das geht aus einer US-Studie hervor, die jetzt im Fachjournal Science veröffentlicht wurde. Demnach haben Beschäftigte in Berufen mit viel Homeoffice weniger Sozialkontakte. Auch sind sie stärker psychisch belastet als Personen in Berufszweigen mit viel Präsenzarbeit. Insgesamt wurden Daten von über 500.000 Personen aus den Jahren 2011 bis 2024 ausgewertet. Das waren die Nachrichten. Das Wetter: heute Nacht im Osten Regen, von Westen her trockener, 14 bis 10 Grad. Morgen in Sachsen ostwärts abziehender Regen, dann wechselnd bewölkt, später verbreitet neue gewittrige Schauer, 18 bis 22 Grad. Und Sonnabend mehr Sonne, selten Regen und etwas wärmer. 20 Uhr und 3 Minuten.
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2: Herzlich willkommen, am Mikrofon begrüßt Sie Michael Leverkus. 20 Jahre Staatskapelle Halle war das Festkonzert überschrieben, das wir am 20. April 2026 in der Georg-Friedrich-Händel-Halle in Halle aufgezeichnet haben. Mit 2 überaus sinnlichen Ballettmusiken präsentierte sich das Orchester an diesem Abend, mit Daphnis et Chloé von Maurice Ravel und im ersten Teil des Programms mit einer Suite aus der Opera-Ballet Les Indes Galantes von Jean-Philippe Rameau, letzteres gespielt vom Händel-Festspielorchester, das aus Mitgliedern der Staatskapelle Halle besteht. Im ersten Teil spielten die Musiker auf historischen Instrumenten und wechselten dann auf die modernen. Die stilistische Bandbreite gehört zu den Markenzeichen der Staatskapelle Halle. Vor 20 Jahren unter diesem Namen gegründet, ist sie 2006 aus dem Zusammenschluss des Philharmonischen Staatsorchesters Halle mit dem Opernhausorchester hervorgegangen. Dessen Tradition reicht weit ins 19. Jahrhundert zurück. Aus heutiger Sicht hat sich die damals nicht ganz schmerzfreie Fusion als glücklich erwiesen, so hat es Rainer Robra, Chef der Staatskanzlei und Kultusminister des Landes Sachsen-Anhalt, in seiner Festansprache gesagt und das Orchester gelobt für seine Konzert- und Opernproduktion auf höchstem Niveau, das eine Strahlkraft hat, die über Halle und das Land Sachsen-Anhalt hinausreicht. Denken wir an das Galakonzert der Filmmusiktage, an Gastspiele bei Festivals im In- und Ausland, an die Präsenz im ländlichen Raum und die vielen innovativen Konzertformate. Mehr und mehr erweist sich die Staatskapelle Halle als wichtiger Botschafter der Kultur von Sachsen-Anhalt. Mit Barockmusik vom Feinsten, noch einmal ein Zitat von Rainer Robra, begann also das Festkonzert am 20. April. Erzählt wird in Les Indes Galantes von Rameau eine Geschichte, die viel mit erotischer Liebe zu tun hat und irgendwo in Indien spielt. Wobei Indien nur als Chiffre für fremde Länder steht, Schauplätze sind die Türkei, Mexiko, Persien und der amerikanische Regenwald. Entsprechend fantasievoll ist die Musik gestaltet, typisch französisch im Charme, mit viel Esprit und Eleganz. Fabrice Bolland, Generalmusikdirektor und Chefdirigent der Staatskapelle Halle, dirigiert das Händel-Festspielorchester, wie gesagt, bestehend aus Mitgliedern der Staatskapelle Halle.

Eine total verrückte Musik, so bezeichnete Fabrice Bouillon die Ballettoper Les Indes Galantes von Jean-Philippe Rameau. Für das Festkonzert zum 20-jährigen Bestehen der Staatskapelle Halle hat der französische Dirigent eine 12-teilige Suite daraus zusammengestellt, plus Prolog und einer ausgesprochen farbenreichen Chaconne am Schluss. Gespielt hat unter seiner Leitung das Händel-Festspielorchester um Konzertmeisterin Birgit Schnurpfeil. Bei MDR Klassik, Radio 3 vom RBB und NDR Kultur bringen wir eine Konzertaufzeichnung vom 20. April 2026 aus der Händelhalle in Halle. Und das populärste Stück aus Les Indes Galantes, den Tanz der Friedenspfeife, den gab's direkt im Anschluss an den ersten Teil nochmal.

Ein Ohrwurm, die Danse du Grand Calumet de la Pays en Ondo pour les Sauvages, der Tanz der Friedenspfeife aus Les Indes Galantes von Jean-Philippe Rameau. Das war die Zugabe im Festkonzert 20 Jahre Staatskapelle Halle mit einer Paraderolle für Ivo Nitschke, den Perkussionisten des Händel-Festspielorchesters, der sich hier mit allerlei wechselndem Instrumentarium wirkungsvoll nach vorne pirschte. Die Solotrompete spielte Bruno Bastian. Im zweiten Teil des Konzerts folgt ebenfalls Ballettmusik, Daphnis et Chloé von Maurice Ravel. Entstanden für Sergei Diaghilev und seinen Ballet Russe, uraufgeführt 1912 in Paris. Zugrunde liegt ihr der gleichnamige Roman des griechischen Dichters Longos, ein Hirtenroman, in dem es um die Liebe eines Schäferpaares und deren Erlösung durch den griechischen Gott Pan geht. Wir hören heute die komplette Ballettmusik, die Aufführung dauert knapp eine Stunde. Zwei Chöre wirken mit, der Chor der Oper Halle und die Robert-Franz-Singakademie, dazu ein großbesetztes Orchester, hier die Staatskapelle Halle. Wobei die Chöre hier keinen Text singen, sondern ausschließlich als besondere Klangfarbe des Orchesters eingesetzt werden, mit geschlossenem oder mit offenem Mund, was einen ganz ungewöhnlichen Klangeffekt ergibt. Alles in allem ist Daphnis et Chloé, so Dirigent Fabrice Bouillon, eine Musik voll Sinnen, voll Freude, voller Liebe.

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Das war Daphnis Écloé von Maurice Ravel, eines der schönsten Produkte der gesamten französischen Musik. So hatte Igor Strawinsky die 1912 in Paris uraufgeführte Ballettmusik bezeichnet. Fabrice Boyon, Generalmusikdirektor und Chefdirigent der Staatskapelle Halle, wählte dieses Werk für das Festkonzert 20 Jahre Staatskapelle Halle. Die hat er hier auch dirigiert. Konzertmeisterin war Dorothee Stromberg. Im ersten Teil gab es eine Suite aus der Ballettoper Les Indes Galantes von Jean-Philippe Rameau mit dem Händel-Festspielorchester, das aus Musikerinnen und Musikern der Staatskapelle Halle besteht. Damit beenden wir unsere Konzertaufzeichnung vom 20. April aus der Georg-Friedrich-Händel-Halle in Halle. Bis 22 Uhr hören Sie hier die Suite Nummer 4 E-Moll, Werkverzeichnis 429 von Georg-Friedrich Händel, auf dem Klavier gespielt von der in Halle und Zürich lebenden Pianistin Ragnar Schirmer.

Das war die Suite Nummer 4, E-Moll, Werkverzeichnis 429 von Georg Friedrich Händel. Ragnar Schirmer war die Pianistin am Flügel. Damit geht unser Konzert auf MDR Klassik Radio 3 vom RBB und NDR Kultur zu Ende. Ich bin Michael Leverkus, danke fürs Zuhören. Ich wünsche Ihnen noch einen schönen Abend.

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1: Um 22 Uhr mit Alexander Terost. Der tschechische Regierungschef Andrej Babiš hat Bundeskanzler Friedrich Merz als Unterhändler für Verhandlungen mit Russland vorgeschlagen. Babiš sagte tschechischen Medien, Merz solle die EU in allen Gesprächen mit Russland über die Ukraine vertreten. Der russische Präsident Wladimir Putin lehnt die Bundesregierung als Vermittlerin ab. Am Rande einer Wirtschaftskonferenz in St. Petersburg sagte Putin, als Vermittler kämen nur neutrale Leute in Frage. Wegen der Waffenlieferungen an die Ukraine seien Deutschland und Europa nicht neutral. Deutschland will ukrainischen Männern im wehrpflichtigen Alter die Aufnahme in der Europäischen Union erschweren. Das erklärte Bundesinnenminister Alexander Dobrindt bei einem EU-Treffen in Luxemburg. Demnach sollen 23- bis 60-Jährige aus der Ukraine künftig anders behandelt werden. Kriegsflüchtlinge aus der Ukraine müssen derzeit in der EU nicht Asyl beantragen. Den Daten zufolge haben rund 4,3 Millionen Ukrainer in der EU Schutz erhalten, die meisten in Deutschland und Polen. Bei der Bundeswehr gibt es offenbar einen erheblichen Reparaturstau. Nach Recherchen von WDR, NDR und Süddeutscher Zeitung ist die Einsatzfähigkeit der Truppe dadurch deutlich eingeschränkt. Die Recherche stützt sich auf einen internen Lagebericht des wichtigsten Reparaturdienstleisters der Bundeswehr. Demnach war im Mai nur etwa die Hälfte der Schützenpanzer Marder, der Radpanzer Boxer oder der Panzerhaubitzen 2000 einsatzfähig. Die Generalstaatsanwaltschaft fordert für den Attentäter von Magdeburg die Höchststrafe. Oberstaatsanwalt Matthias Böttcher plädierte dafür, den Angeklagten zu lebenslanger Haft mit anschließender Sicherungsverwahrung zu verurteilen und die besondere Schwere seiner Schuld festzustellen. Der Mann habe unbeschreibliches Leid über viele Menschen und Familien gebracht. An seiner Täterschaft gebe es keine ernsthaften Zweifel. Der Angeklagte hatte am 20. Dezember 2024 mit einem Auto 6 Menschen getötet und mehr als 300 verletzt. Die in der Schweiz vermisste Medizinstudentin aus Chemnitz ist tot. Das hat die Kantonspolizei Bern bestätigt. Demnach wurde die Leiche schon vorgestern gefunden. Tests hätten ergeben, dass es sich um die vermisste Deutsch-Libyerin handele. Die Ermittler gehen davon aus, dass es einen Unfall gab. Die Studentin war am 2. Mai zu einer Bergwanderung in die Schweizer Alpen aufgebrochen und galt seitdem als vermisst. Das waren die Nachrichten. Das Wetter heute Nacht: Wolken und vor allem auch Regen von Osten her. Im Westen dann trockener im Verlauf der Nacht, 14 bis 10 Grad. Morgen abziehender Regen, dann wechselnd bewölkt, später wieder gewittrige Schauer, 18 bis 22 Grad, 22.03 Uhr.
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2: Und wir beginnen unsere heutige Ausgabe mit einer Produktion unseres Chores aus dem Jahr 2021. Da hatte man sich im Vorfeld des Heinrich-Schütz-Jahres mit seiner Musik ins Aufnahmestudio begeben. Daraus jetzt: Aus der Tiefe rufe ich, Herr, zu dir, aus den Psalmen Davids. 1609 hatte Schütz einen dreijährigen, von Landgraf Moritz von Hessen-Kassel spendierten Studienaufenthalt in Venedig angetreten. Der dortige Organist am Markusdom, Giovanni Gabrieli, war der einzige, den Schütz jemals als seinen Lehrer bezeichnet hat. Nachdem Schütz nach dem Tode Gabrielis von seinem Aufenthalt in Venedig in seine Heimat zurückkehrte, begann er die erworbenen Eindrücke musikalisch zu verarbeiten. Vor allem das mehrchörige Musizieren war hier sehr wichtig, wofür die zwischen 1615 und 1619 entstandenen Psalmen Davids ein Beleg sind. Philipp Amann leitet den MDR Rundfunkchor. Den Basso Continuo besetzen Mechthild Winter Orgel, Katharina Holzei Violoncello und Frank Pschichholz Theorbe.

Aus der Tiefe rufe ich für zwei vierstimmige Chöre von Heinrich Schütz in einer Produktion des MDR Rundfunkchores unter Philipp Amann. Im Folgenden blicken wir zurück auf das Bachfest des Jahres 2001 und hören den MDR-Chor unter der Leitung von Howard Arman bei einem Konzert im Leipziger Gewandhaus. Zunächst erklingen Motetten von Johann Hermann Schein und Heinrich Schütz. Es folgt die Motette »Das ist meine Freude« von Johann Ludwig Bach, einem entfernten Verwandten von Johann Sebastian Bach, der als Hofkapellmeister in Meiningen angestellt gewesen ist. Viele seiner Werke gelten als verschollen oder harren einer Wiederentdeckung. Vom Leipziger Thomaskantor wurde Johann Ludwig, der Meininger Bach, durchaus geschätzt, denn einige seiner Kantaten erklangen damals auch in Leipziger Gottesdiensten. Schließlich erklingt noch der erste der drei Psalmen Opus 78 von Felix Mendelssohn Bartholdy, »Warum toben die Heiden?« Diese Vertonung entstand 1843 im Amt als Generalmusikdirektor von Kaiser Friedrich Wilhelm IV. In Berlin, eine Position, die Mendelssohn wohl nie so richtig gemocht hat. Stattdessen ging er weiterhin auf Englandreisen und gründete, übrigens im selben Jahr, das Konservatorium in Leipzig. Hören Sie den MDR-Chor unter der Leitung von Howard Arman mit Werken von Johann Hermann Schein, Heinrich Schütz, Johann Ludwig Bach und Felix Mendelssohn Bartholdy.

In einer Aufzeichnung vom Leipziger Bachfest des Jahres 2001 hörten Sie den MDR-Rundfunkchor unter Leitung von Howard Armin mit geistlichen Werken von Johann Hermann Schein, Heinrich Schütz, Johann Ludwig Bach und Felix Mendelssohn Bartholdy. Im Konzert am 24. Mai 2001 im Leipziger Gewandhaus war außerdem eine Psalmkomposition von Leonard Bernstein zu erleben. Die Chichester Psalms von 1964-65 sind ein tiefes Bekenntnis zur jüdischen Tradition und Religion des Komponisten. Die Besetzung verlangt einen Knabensopran, einen gemischten Chor und ein Orchester, in dem zwei Harfen von besonderer Bedeutung sind. Das Auftragswerk für das englische Fastern Cathedral Festival erklang erstmals am 31. Juli 1965 in der Kathedrale von Chichester. Allerdings hatte Bernstein die Uraufführung bereits zwei Wochen zuvor mit seinen New Yorker Philharmonikern sozusagen vorweggenommen. In unserer Aufnahme vom Mai 2001 musizieren Raphael Mitterrutzner, Knabensopran, der MDR-Chor und die MDR-Kammerphilharmonie unter der Leitung von Howard Armin.

Das waren Leonard Bernsteins eindrucksvolle Chichester-Psalmen in einer Aufführung durch den MDR-Rundfunkchor und die MDR-Kammerphilharmonie unter der Leitung von Howard Arman. Mitgeschnitten haben wir beim Bachfest 2001 im Leipziger Gewandhaus. Damit geht diese Sendung mit Aufnahmen unseres Chores zu Ende. Die Redaktion hatte Alexander Gosch. Eine gute Nacht wünscht Bettina Volksdorf.

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1: Um 24 Uhr mit Stefanie Müller. Die Einsatzfähigkeit der Bundeswehr ist offenbar nach wie vor deutlich eingeschränkt, denn laut Recherchen gibt es bei der Truppe einen erheblichen Reparaturstau.
2: Der Bundeswehr fehlt es offenbar an vielen Stellen an Ersatzteilen für Panzer, Haubitzen und anderes Kriegsgerät. Das zeigt ein interner Lagebericht des wichtigsten Reparaturdienstleisters des Heeres, den WDR, NDR und Süddeutsche Zeitung einsehen konnten. Demnach kaufe der Bund zwar immer mehr Fahrzeuge, kümmere sich aber zu wenig um die nötige Wartung und Instandhaltung. Insidern zufolge sollen im Mai 2026 nur etwa die Hälfte der Schützenpanzer Marder, des Radpanzers Boxer oder der Panzerhaubitze 2000 einsatzbereit gewesen sein.
1: Bundesgesundheitsministerin Warken hat ihren Gesetzentwurf für eine Pflegereform vorgelegt und erntet dafür Kritik. Der Sozialverband Deutschland bemängelt etwa mögliche Kürzungen bei den Rentenbeiträgen für pflegende Angehörige. Die Vorstandsvorsitzende Engelmeier sprach von einem fatalen Signal an die Menschen, die die häusliche Pflege jeden Tag aufrechterhalten. Der Chef des Spitzenverbands der gesetzlichen Krankenversicherung Blatt nannte den Entwurf unausgewogen. Zu viele Lasten kämen einseitig bei den Pflegebedürftigen und den Beitragszahlenden an. Die Taliban erhöhen den Druck auf Deutschland. Ein bereits angesetzter Abschiebeflug nach Afghanistan wurde vorerst abgesagt, um die Entsendung weiterer Diplomaten der islamistischen Machthaber in die Bundesrepublik zu erzwingen. Das zeigen Recherchen des NDR unter Berufung auf Insiderkreise. Bisher sind 2 Taliban-Vertreter in Deutschland akkreditiert. Am Frankfurter Flughafen ist bei einem parkenden Dreamliner der Lufthansa unerwartet das vordere Fahrwerk eingeklappt. Der Bug des Flugzeugs kippte nach vorn und schlug auf den Boden auf. An Bord der Boeing-Maschine befanden sich keine Passagiere, dafür aber Mitarbeiter der Kabinencrew und des Bodenpersonals. 2 von ihnen mussten leicht verletzt in ein Krankenhaus gebracht werden. Der geplante Flug nach Los Angeles wurde abgesagt. Zum Sport. Die Basketballer des FC Bayern haben die Final Playoffs um die deutsche Meisterschaft erreicht. Die Münchner gewannen auch die 3. Halbfinalpartie bei den Baskets Bonn mit 77-57. Im 2. Halbfinale konnten die Bamberg Baskets mit 81-73 gegen Alba Berlin gewinnen und in der Playoff-Serie auf 1-2 verkürzen. Das Wetter in Deutschland? In der Nacht örtlich Schauer und teils kräftige Gewitter, Tiefstwerte 15 bis 6 Grad. Am Tag ein Mix aus Sonne, Wolken, Schauer und einzelnen Gewittern, maximal 23 Grad. Die weiteren Aussichten? Am Samstag ist es anfangs freundlich, später von Westen wolkiger und stellenweise Schauer. Am Sonntag im Norden Schauer, nach Süden hin sonnig. Es ist 0 Uhr und 3 Minuten.
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4: Mit Marlene Reichert am Mikrofon, schön, dass Sie dabei sind. Im ersten Teil haben wir heute Aufnahmen aus den Archiven des Bayerischen Rundfunks vorbereitet. Und zum Auftakt hören wir die Bamberger Sinfoniker unter Robin Ticciardi mit der amerikanischen Suite von Antonín Dvořák.

Die Bamberger Sinfoniker eröffneten das ARD-Nachtkonzert unter Leitung von Robin T. Charty mit der amerikanischen Suite von Antonín Dvořák. Mit Kammermusik von Wolfgang Amadeus Mozart geht's weiter mit dem Adagio-Köchel-Verzeichnis 580 und es musizieren Lisa Batiashvili Violine, François Lelieux Englischhorn, Lawrence Power Viola und Sebastian Klinger Violoncello.

Das war das Adagio, Köchelverzeichnis 580a von Wolfgang Amadeus Mozart. Und wir hörten damit Lisa Batyashvili, Violine, François Lelieux, Englischhorn, Lawrence Power, Viola und Sebastian Klinger, Violoncello. Wer die Werke von Reinhold Glier nicht kennt, würde sie beim ersten Hören vermutlich der romantischen Epoche zuordnen. Doch er war ein russisch sowie sowjetischer Komponist des 20. Jahrhunderts. 1938 hat er sein Harfenkonzert geschrieben. Glers Sehnsucht nach Schönklang ist im ganzen Stück präsent. Seine Musik schaut nicht nach vorne, sondern zurück. Dieses Harfenkonzert wirkt heute genauso wie damals wie aus einer vergangenen Zeit. Und es lockt uns in eine heile, bessere Welt. Wir hören jetzt Emmanuel Cesson an der Harfe und das Symphonieorchester des Bayerischen Rundfunks unter Lawrence Renesse.

Emmanuel Cesson spielte zusammen mit dem Sinfonieorchester des Bayerischen Rundfunks unter Laurence Renesse das Harfenkonzert von Reinhold Glier. Ein Meisterwerk der Chorliteratur ist Domenico Scarlattis zehnstimmiges Stabat Mater. 12 Jahre vor Pergolesis berühmten Stabat Mater ist es entstanden, und zwar 1724 im Auftrag derselben neapolitanischen Bruderschaft, den Cavalieri della Vergine dei Dolori. Und während Pergolesis Werk auf die Frühklassik vorausweist, gibt sich Scarlattis Vertonung höchst barock. Hier kommt eine Aufnahme mit dem Chor des Bayerischen Rundfunks sowie Björn Collell Derbe, Günther Holzhausen Violine und Max Hanft an der Orgel. Die Leitung hat Florian Helgart.

Das war das Stabat Mater von Domenico Scarlatti. Wir hörten eine Aufnahme mit dem Chor des Bayerischen Rundfunks sowie Björn Cordell-Theorbe, Günter Holzhausen Violine und Max Hanft an der Orgel. Die Leitung hatte Florian Helgert. Das ist das ARD-Nachtkonzert, präsentiert von BR Klassik, jetzt mit dem Symphonieorchester des Bayerischen Rundfunks unter Lorin Masel und der Tondichtung Opus 30 von Richard Strauss, Also sprach Zarathustra.

Also sprach Zarathustra. Tondichtung frei nach Friedrich Nietzsche von Richard Strauss. Das Symphonieorchester des Bayerischen Rundfunks spielte unter Lorin Marzell. Gleich die 2 Uhr Nachrichten und danach geht's in die zweite Runde des Nachtkonzerts mit dem C-Moll-Klavierkonzert von Marie Jaël.

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1: Um 2 Uhr mit Wolfgang Berger. In Frankreich ist ein als Maskenmann bekannter Serientäter zu lebenslanger Haft verurteilt worden. Der Mann hatte auch in Norddeutschland 3 Kinder getötet. Ein französisches Gericht sprach ihn jetzt schuldig, im Jahr 2004 einen 10-jährigen Jungen ermordet zu haben. Aus der Nachrichtenredaktion Sven Weingärtner.
2: Der 10 Jahre alte Jonathan wurde damals aus einem Schullandheim in Westfrankreich entführt. Seine Leiche trieb Wochen später in einem nicht weit entfernten Teich. Die französische Generalstaatsanwaltschaft hatte keine Zweifel an der Schuld des heute 55-jährigen Angeklagten. Er selbst hatte die Tat abgestritten. Der aus Bremen stammende Pädagoge war schon 2012 vom Landgericht Stade wegen der Morde an 3 Jungen zu lebenslanger Haft verurteilt worden. Etliche Jahre schlich Martin N. sich nachts und mit einer Sturmhaube maskiert in Schullandheime, Zeltlager und Privathäuser, um Jungen zu missbrauchen.
1: Der ukrainische Präsident Selenskyj schlägt Kreml-Chef Putin ein direktes Treffen vor. In einem offenen Brief regt er Verhandlungen über ein Ende des Kriegs in der Ukraine an, und zwar in einem neutralen Land, etwa der Schweiz, der Türkei oder in einem arabischen Land. Aus der Nachrichtenredaktion Ivo Marocek.
3: Zunächst schlägt Selenskyj eine Waffenruhe entlang der aktuellen Frontlinie vor. Dann soll ein direktes Treffen mit Putin folgen. Kreml-Chef Putin ist auf diesen Vorschlag noch nicht eingegangen. Er verwies im Gespräch mit ausländischen Journalisten auf ältere Vorschläge, um den Krieg zu beenden. Putin behauptete aber, Russlands Truppen würden täglich an der Front vorrücken. US-Präsident Trump reagierte erfreut auf den Vorstoß. Ein direktes Treffen wäre großartig, sie sollten es hinbekommen, sagte er. Beide Seiten müssten aber Kompromisse eingehen.
1: Bei einem Zwischenfall mit einer Lufthansa-Maschine am Frankfurter Flughafen sind mehrere Mitarbeiter verletzt worden. Nach Angaben der Fluggesellschaft klappte bei einer Boeing 787 vor dem Boarding plötzlich das Bugfahrwerk ein und der vordere Teil der Maschine sackte auf den Boden. Laut Lufthansa befanden sich zu dem Zeitpunkt ausschließlich Beschäftigte an Bord. Warum die Boeing wegsackte, ist noch unklar. Auf der dänischen Insel Anholt ist der Buckelwal obduziert worden, der immer wieder an der deutschen Ostseeküste gestrandet ist. Fachleute haben den Kadaver zerlegt und untersucht. Warum der Wal verendet ist, konnten sie aber noch nicht feststellen. Verletzungen seien nicht zu erkennen gewesen. Gewebeproben sollen jetzt im Labor untersucht werden. Das waren die Nachrichten. Und hier noch das Wetter in Deutschland. Tagsüber länger trocken, zwischendurch aber auch Schauer und später von Westen Gewitter, 18 bis 21 Grad. Am Samstag vor allem im Osten Sonne, ansonsten auch Wolken und kurze Schauer, aber meistens trocken, 19 bis 24 Grad. Und am Sonntag gibt es dann Sonne und Wolken im Wechsel, im Norden selten Schauer. Das Ganze bei 16 bis 23 Grad. Es ist jetzt 2.03 Uhr.
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